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0: abrennen kann. Und da gibt's eine relativ einfache Faustregel. Je steiler das Dach, desto schneller und leichter rinnt der Regen ab. Und wenn wir uns jetzt topografisch hier an der Nordseite der Alpen uns die Wettersituation anschauen, da haben wir ja den Nordstau der Alpen. Also eine sehr regenreiche Gegend. Das ist also von den frühesten Siedlungen, auch in prähistorischer Zeit, dass da die Gebäude Dächer brauchten, welche vor Regen schützen. Es gibt natürlich andere Gegenden in dieser Welt, wo es kaum regnet. Denken Sie an orientalische Städte mit ihren Häusern, kubische Häuser mit flachen Dächern, Hofhäuser. Hier ist eben die topografisch-meteorologische Situation eine ganz andere. Also hier, Hallstatt im Welterbe, war von alters her das geneigte Dach einfach eine Notwendigkeit, um einen guten Schutz der Gebäude vor Regen zu bieten. Die andere Dimension, die ja auch naturgegeben ist, ist das Dachdeckungsmaterial. In den Gegenden, wo Ackerbau üblich war, war es auch lange Zeit üblich, die Dächer mit Stroh zu decken. Das waren Getreidesorten mit besonders langen Halmen. Es ist heute zum Beispiel schwierig, bei Strohdeckungen noch an dieses langhalmige Stroh heranzukommen. Und, das finde ich auch ganz interessant, das Binden dieser Strohdächer, auch das erfolgte mit Stroh. Es wurde aus diesen Getreidehalmen auch so eine Art Seile gedreht, mit denen dann das Stroh wieder gebunden war. Also man konnte letztlich mit einem Abfallmaterial, sofern man es nicht als Streu für den Stall brauchte, ein Dach decken, das gute Qualitäten besaß und das dauerhaft war. Hier im inneren Salzkammergut war Getreideanbau so gut wie unmöglich. Es gibt einerseits wenig dazu geeignete Flächen, andererseits brauchte man möglichst viele Flächen für die Forstwirtschaft, sodass es hier also zwangsläufig zur Holzdeckung führte. Das gespaltene Holz, das Ausgangsmaterial, das lokal vorhandene Ausgangsmaterial für die Dachdeckungen war. Es gibt in diesem Podcast Welterbe Hallstatt eine eigene Episode, wo es genau um diese Holz- und Bretterdeckungen geht. Ich stelle in die Shownotes dieser Episode einen Link zu dieser weiterführenden Episode. Die Dachneigung ist aber auch bei den Holzdeckungen durch die Befestigung bedingt. Beim Stroh, wie gesagt, da ist es möglich, das Stroh an die Dachkonstruktion zu binden. Also hier sind relativ steile Dächer möglich, vor allen Dingen auch im landwirtschaftlichen Bereich. Und die hat natürlich dann auch gleichzeitig den Vorteil, dass sie als Bergeraum dienen. Also genau dort, wo diese Feld- und Getreidewirtschaft durchgeführt wurde, hatte man einerseits das Material, um steilere Dächer decken zu können, welches dann wieder quasi in einer Wechselwirkung wieder den Vorteil des größeren Bergraums brachte. Das Befestigen von Holz auf steileren Dächern erfordert Nägel. Und über sehr lange Zeiträume war Eisen, aus denen die Nägel geschmiedet wurden, ein sehr wertvoller Rohstoff. Und so gab es gerade im alpinen Raum sehr lange Zeit die Befestigung der Legdächer, dass man also die gespaltenen Schindel nur auf die Dachkonstruktion legte, mit Latten und Steinen beschwerte, um ein Abrutschen der Schindeln zu verhindern. Das sind natürlich dann relativ geringe Dachneigungen. Da ist man im Bereich von vielleicht 15, 18 Grad Dachneigung, denn wenn das Dach steiler wäre, würden ja die Schindel abrutschen. Das hatte wiederum zur Folge, dass bei dieser geringen Dachneigung das Wasser nicht so gut abrinnen konnte und die Schindel durch diesen Umstand relativ schnell verfaulten. Vielleicht auch zur Konservierung. in diesen frühen Formen, also als es diese Legdächer gab, da hatten ja die Häuser noch keine Geschossdecken, also die Stubendecke, die Tramdecke, die Geschossdecke, die kommt ja erst im späten 15., frühen 16. Jahrhundert, setzt sich die erst flächendeckend durch. Also davor waren die Häuser, so wie man es zum Beispiel manchmal noch bei alten Almhütten sieht, nach oben offen. Auch hatten diese Häuser keine Rauchfänge. Es brannte am Herd ein offenes Feuer und das täglich, Sommer wie Winter, weil man ja das Feuer auch zum Kochen brauchte. Und dieser aufsteigende Rauch, der entwich bei dieser frühen Form der Häuser durch die Ritzen der Dachhaut, sodass einerseits eine Trocknungswirkung auf die Dachdeckung erfolgte, andererseits aber auch das Holz durch den Rauch quasi geselcht, geräuchert und damit bis zu einem gewissen Grad konserviert wurde. Als sich eben dann die Decken weiter verbreiteten, dass eben dann der Rauch nicht mehr hauptsächlich durchs Dach abzog, dass man dann in den Rauchstuben auch knapp unterhalb der Decke Rauchluken ausführte, da wurde auch die Dachhaut nicht mehr so gut getrocknet und die Dächer verfaulten noch schneller, sodass man sich dann andere Strategien überlegen musste. Und diese andere Strategie war der geschmiedete Nagel. Und das ging natürlich Hand in Hand mit der Ausweitung der Salzwirtschaft, die dann gerade im 16. Jahrhundert zu blühen begann und wodurch diese industrielle Produktion zum Beispiel in Hallstatt natürlich sehr viel Eisen für die Pfanne gebraucht wurde, dass die Saline eigene Hofschmieden betrieb, dass es also hier doch möglich war, relativ kostengünstig geschmiedete Nägel herzustellen und auch an die Bevölkerung abzugeben, sodass dann steilere Dächer ausgeführt wurden. Und die nächste Steilheitsstufe der Dächer sind dann die sogenannten gelagerten Dächer. Ich habe zuvor bei diesen Legschindeln-Dächern die Dachneigung noch in Grad angegeben, aber zum Beispiel die alten Zimmerleute, die hatten keine Winkelmesser, die gaben die Dachneigung in Verhältnis an, also im Verhältnis der Länge des Bunddrams, also des Bauteils, welches von Traufe zu Traufe reicht, im Verhältnis zur Stuhlsäule. Wenn man jetzt die Stuhlsäule halb so hoch macht wie die Länge des Bunddrams, dann sind ja diese beiden Dachflächen bei dem Satteldach betrachtet, zwei gleichschenkelige Dreiecke, also dann wäre die Dachneigung 45 Grad. Interessanterweise findet man bei historischen Dächern selten diese 45 Grad Dachneigung, die wirkt auch, wenn sie jetzt modern gemacht wird, eigentümlich und ungewohnt, sondern die Zimmerleute hatten so Faustregeln, Heuristiken, wo es dann hieß, die Stuhlsäule ist um einen Fuß kürzer als die Halblänge des Bunddrams. Und da kommt man dann auf Dachneigungen, je nachdem wie lang der Bunddram ist, so im Bereich um die 40 Grad, also so 38 bis 42 Grad. Und diese Dachform ist das sogenannte gelagerte Dach. Und das ist die Dachneigung, die man in Hallstatt, denke ich, noch am häufigsten antrifft. Und auch dann gab es wieder durch die Änderung der Zimmerungstechnik auch eine Änderung der Dachneigung. In der Mitte des 18. Jahrhunderts kam aus dem Norden, letztlich aus Norddeutschland, eine neue Form der Dachstuhlkonstruktion, das sogenannte Sparrendach. Das historisch alte, verwurzelte Dach in der Weltregion ist das sogenannte Pfettendach. Also das ist eine Dachkonstruktion, wo auf Stuhlsäulen horizontale Balken, die sogenannten Pfetten, aufliegen. Und auf diesen Pfetten liegen dann die Schräghölzer, die sogenannten Raufen, auf. Beim Sparrendach sind keine Pfetten erforderlich, denn da bilden der Bunddram und die sogenannten Sparren einen Dreiecksverband. Und dieser Dreiecksverband stützt sich quasi selbst. Es sind keine Pfetten erforderlich, es sind größere Spannweiten erforderlich. Allerdings ist auch die zimmermannstechnische Ausführung dieser Dächer schwieriger. Man muss dann die Spannen vor allen Dingen im Fußbereich durch einen Fersenversatz in den Bunddramm verkämmen. Der Bunddramm muss dann, damit er diese Spannungen aushält, nach außen vorkragen. Das heißt, so ganz einfach sieht man es, wenn man auf die Dachkonstruktion von unten schaut, an der Außenseite, und man sieht schräge Hölzer am Dachfuß nach außen ragen, dann handelt es sich um ein Pfettendach. Wenn man keine Schräghölzer sieht, sondern wenn in Hallstatt etwa beim Beneficium am Kranzgesimse des Gebäudes, also unterhalb der Traufe zum Beispiel, eine Hohlkehle ist, wenn hier die Konstruktion auskragt und das Dach am Fuß einen leichten Schwung besitzt, also am Dachfuß etwas flacher wird, dann handelt es sich um ein Sparrendach. Diese Sparrendächer sind aus konstruktiven Gründen, ist es hier günstig, wenn die steiler als 45 Grad sind. Denn wenn die flacher sind und große Schneelasten tragen, entstehen vor allen Dingen in dem vorbeschriebenen Bereich am Dachfuß, wo das Sparren im Bunddramm verkämmt ist, extreme Horizontallasten, welche dann ein Abscheren des Vorkorbs des Bunddramms auslösen würden. Also hier für flache Dächer, für flachere Dächer grundsätzlich immer günstiger das Pfettendach, für steilere und so ganz steile Dächer sehen wir zum Beispiel in Hallstatt auch beim Mesnerhaus neben der Kalvarienbergkirche. Und das sind dann Dächer, das sind dann die Steildächer, die sind dann jenseits, die sind dann steiler als 48 Grad. Und auch hier müssen natürlich die Schindel durch Nägel entsprechend befestigt werden. Diese verschiedenen Typen von Dachneigungen waren etwa bis zu Beginn des 19. Jahrhunderts im Welterbegebiet sehr weit verbreitet. Und dann hat man zu Beginn des 19. Jahrhunderts von Seiten der Saline, um Holz zu sparen, ist man daran gegangen, noch die vorhandenen alten Dachneigungen, also dass noch Dachstühle mit Legschindeln waren, wo dann, denke ich, zwischenzeitlich natürlich dann auch vor allen Dingen die Dachbretter schon mit Holznägeln befestigt waren. Dort wurde dann die Aufsteilung der Dächer angeordnet. Also diese flach geneigten Legschindeldächer, die verschwanden dann zu Beginn des 19. Jahrhunderts, und zu Ende des 19. Jahrhunderts kam dann mit der Inbetriebnahme der Kronprinz-Rudolfs-Bahn die Möglichkeit, alle möglichen Dachdeckungsmaterialien ins Welterbegebiet zu transportieren, kostengünstig heranzuschaffen. Und daher wurden auch dann alle möglichen Dachneigungen auf einmal auch technisch ausführbar. Und das Sammelsurium, das wir heute an Dachneigungen sehen, das ist letztlich die Folge eines wirtschaftshistorischen Prozesses, dass man schaut, oder man schaut ja gar nicht, man nimmt oft die Rahmenbedingungen intuitiv wahr und macht halt dann das, wo man glaubt, es sei das Beste. Und manchmal, denke ich, haben wir jetzt im Welterbegebiet Dachneigungen, die nicht so schön aussehen. Und dieses Gesamtgefüge, wie ich mir manchmal denke, stören. Also ich appelliere vielleicht auch hier an die Bauherren. Ich appelliere natürlich auch an die Planerinnen und Planer, sich doch ein bisschen darauf zu besinnen, was ist unsere baukulturelle Tradition, was ist unser baukulturelles Erbe, und eine Dachneigung dann doch auch so zu überlegen, wie könnte das sich doch möglichst gut in die Tradition des immer noch reichlich vorhandenen gebauten Bestandes einfügen.
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0: Vom 7. August bis 27. September 2026 läuft die Ausstellung Vom Zauber alter und neuer Museumsplakate in der Deutschvilla, Eva Mazzucco Straße 7, 5350 Strobl. Jeweils Freitag, Samstag, Sonntag von 15 bis 18 Uhr. Bei der Ausstellungseröffnung gab es ein Konzert mit Dreamcatcher.
1: Am 7. August waren in der Deutschvilla Strobl zu Gast der italienische Akkordeonvirtuose Luciano Biondini sowie der Innsbrucker Klaus Falschlunger mit seinem indischen Instrument der Sitar.
0: Heute bringe ich Musik von ihrer CD Once in a Blue Moon. Ferdinand Götz, Obmann der Deutschvilla, erklärt für unsere Hörer und Hörerinnen noch einiges über die Deutschvilla.
1: Das Kunsthaus Deutschvilla in Strobl. Ein bisschen versteckt liegt sie schon, die Deutschvilla, und so manche berichten von Schwierigkeiten, sie zu finden. Gut so, denn das Besondere soll man suchen. Die ehemalige sommerfrische Villa, erbaut 1897, ist wie ein Labyrinth mit Gängen, großen und kleinen Räumen, 14 an der Zahl, auf 3 Stockwerken verteilt. Es wäre ein leichtes, Dinge in ihnen zu verstecken, um sie nie mehr wieder zu finden. Tatsächlich steht sie den Winter über leer. Seltsamen Zauber strahlen sie in dieser Ruhezeit aus, die Räume, als wäre es gut, sie so leer zu sehen. Doch sommers überfüllen sich die Räume wie von Zauberhand geschaffen. Es ziehen Gedanken ein, Bilder, Skulpturen, Filme, zum Beispiel zum Thema Geburt und Tod oder zu den Heiligen und Sündern. Es könnte auch sein, dass plötzlich ein Känguru durch die Räume hüpft oder dass in einer der Ausstellungen Maria Theresia in der Deutschvilla Hof hält und das Volk in Vielzahl zur Feierlichkeit erscheint. Wenn es dann 9 Uhr abends wird an diesen feierlichen Abenden, an denen sich die Neugierigen ein Stelldich eingegeben haben, da wird Musik erklingen. Es geht um Kunst und es geht nicht um Geld. Während im 2. Stock die Besucher in Betrachtung der Kunstwerke durch die Räume schlendern, im Gespräch vertieft sind, ertönt von unten, von der Bühne, vor goldenem Vorhang, der Zauber von Musik. Es kann schon sein, dass man Musik zu hören bekommt, die man so noch nie gehört hat.

0: Es kann schon sein, dass plötzlich alle tanzen, dass ein Akkordeonist die Anwesenden ob seiner Virtuosität zu Begeisterungsstürmen anregt. Da ist es gewiss geworden, dass die Deutschvilla ein ganz besonderer Ort ist, zeitgenössische Kunst und Kultur zu erleben.
1: Soweit Ferdinand Götz, Künstler und Obmann der Deutschvilla.

0: Ich war am 15. bis 16. Juli 2026 in Salzburg beim Peace Walk dabei. In Salzburg nahm ich am Staatsspaziergang, am Erzählcafé im Jugendzentrum Joko und am Dialogspaziergang teil. Da sprach ich mit Jonas Gröner, dem Organisator des Peace Walks in Österreich.
1: Heute ist der 15. Juli 2026 und ich bin im Joko, das Jugendzentrum in Salzburg. Da war heute ein Erzählcafé organisiert mit dem Peace Walk. Und ich spreche heute mit Jonas Gröner, der in Österreich den Peace Walk mitorganisiert. Jonas, kannst du uns noch ein bisschen was erzählen, was noch auf die Österreicher zukommt, was es noch gibt in Österreich?
2: Ja, voll gerne. Wir sind morgen noch in Salzburg und dann geht es weiter in Richtung Linz. Und da werden wir dann am 24. Juli ankommen. Und dort treffen wir uns auch mit der Gruppe, die gerade durch Deutschland geht und am 20. Juli bei Passau die österreichische Grenze überschreiten wird. Und in Linz wird es dann auch ein paar Veranstaltungen geben, ein Dialogformat und ein Sommerfest des Jerusalemwegs und verschiedene Dinge. Dann geht es weiter nach Wien, wo wir am 6.8. ankommen. Auch dort gibt es wieder Veranstaltungsprogramm. Und ja, auf dem Weg hoffen wir auf viele Begegnungen mit Leuten auf der Strecke. Und wir haben auch schon von vielen lokalen Gemeinden irgendwie Interesse angemeldet bekommen, dass sie gern vielleicht mit uns ein bisschen sprechen würden oder so. Und genau, wir sind gespannt, was sich noch tut. Es wächst langsam ein bisschen die Zahl der Menschen, die angemeldet sind, Richtung Osten, weil wir auch ein bisschen mehr Zeit hatten, um Werbung zu machen und ein bisschen bekannter geworden sind. Und ja, wir freuen uns auf die zweite Hälfte, würde ich sagen.
1: Ja. Ich sende diese Sendung erst in August.
2: Ja.
1: Und da wäre es vielleicht noch gut zu wissen,
2: ja.
1: Geht es dann noch nach Budapest weiter?
2: Ja. Auf jeden Fall. Wir gehen von Wien aus zum Neusiedler See und dann werden wir vom Neusiedler See am 13. August die Grenze nach Ungarn überqueren. Und dann geht es weiter nach Budapest, wo, ja, bin mir nicht ganz sicher, wie lange es dauert, aber spätestens am 1. September wollen wir dort sein. Ich glaube, in 2 Wochen ungefähr sollte es zu machen sein. Und dann trifft man sich dort mit der Strecke von Polen und Berlin runter und dann geht es weiter Richtung Sarajevo nach einer kurzen Pause in Budapest.
1: Sehr schön. Es werden einige Freunde von mir in Linz und Wien wahrscheinlich dabei sein und ich hoffe, ihr macht noch eine schöne Tour. Und wie weit gehen Sie mit?
2: Ich werde in Österreich immer wieder dabei sein. Ich mache hier viel organisatorische Arbeit und deswegen kann ich nicht so viel am Stück immer mitgehen, aber immer mal wieder einen Tag oder drei oder so. Und dann nach der österreichischen Grenze weiß ich es noch nicht. Es kann gut sein, dass ich immer mal wieder kurz dazustoße, zumindest solange es noch in erreichbarer Nähe ist. Aber ich habe leider andere Verantwortlichkeiten, die ich nicht ganz an den Nagel hängen kann jetzt in den nächsten Monaten. Deswegen werde ich leider nicht dauerhaft dabei sein können.
1: Ich danke sehr für deine organisatorische Arbeit und auch für die Informationen, die du mir immer wieder schickst.
2: Sehr
1: danke
2: gerne.
1: Vielmals.
2: Danke dir.
0: Ich besuchte auch mit einigen Peace Walkern und Pax Christi Leute in St. Radegund das Haus und die Gedenkstätte von Kriegsdienstverweigerer Franz Jägerstätter. Nach der Führung sprach ich noch mit den Führerinnen Steffi und Maria Fischer.
1: Wir haben jetzt gerade das Haus von Jägerstätter angeschaut und ein bisschen Informationen über seine Arbeit und vor allem, wie wichtig er war für die Wehrdienstverweigerungsanerkennung hier in Österreich. Wie sehen Sie, was bedeutet Jägerstätter in der heutigen Zeit, wenn man jetzt schaut, die neue Politik, wo Wehrdienstverweigerer eher wieder abgelehnt werden? Was kann der Jägerstätter für die heutige Zeit noch bedeuten oder was macht er?
3: Er ist halt immer nach wie vor das Beispiel, was für Konsequenzen das hat und dass das unmenschlich ist, diese Konsequenzen. Und dass man den Leuten auch schon die eigene Entscheidung überlassen sollte, wie sie damit umgehen.
4: Aber auch wie wichtig es ist, wirklich seinen Weg eben zu gehen. Ja, aber was man spürt, dass das richtig ist für einen selber, weil es ja da ganz viel einfach war, die ihn abgeredet hätten, auch von offizieller kirchlicher Stelle her. Und er hat für sich das einfach gespürt, dass das richtig ist und zum Glück auch dann Franziska ihn unterstützt hat, obwohl sie, es hat auch einmal eine Zeit gegeben, wo eine Aussage, wo sie versucht hat, ihn abzubringen und dann gemerkt hat, wie sie ihn unter Druck bringt, also dass man diese Menschen auch nicht unter Druck bringen darf. Und sie hat gesagt, es ist ganz wichtig, dass ich ihn gestützt habe und seine Entscheidung respektiert habe, mit aller Konsequenz, die es gehabt hat, obwohl sie schon gehofft haben, dass der Krieg noch früher aus ist, bevor dieses Urteil durchgeführt wird. Also wirklich zu sich zu stehen und Menschen zu haben, die hinter einem stehen, glaube ich, ist ganz eine wichtige Sache in dieser Situation auch. Und auch für Menschen, also heute, sei es von Ukraine oder sonst irgendwo, die sagen, ich bin da nicht mit dabei. Ich kann da nicht mit.
0: Nach einem gemeinsamen Essen gab es noch eine Andacht in der Kirche von St. Radegund, wo Hans Winkelmeier und Maria Fischer einige Texte, unter anderem Auszüge aus dem Brief von Franz und Franziska Jägerstätter, vorlasen.
5: Gott zum Gruß, Herz, allerliebste Gattin und all meine Lieben. Deine Briefe vom 13. und 25. Juli noch mit Freude erhalten, wofür ich mich noch herzlich bedanke. Heute sind es nun 4 Wochen, da wir uns zum letzten Mal auf dieser Welt gesehen haben. Heute früh um circa 5:30 Uhr hieß es fortanziehen. Das Auto wartete schon und mehrere Todeskandidaten gingen dann die Fahrt hier los. Entschuldigung, das ist schon der Abschiedsbrief, den er schreibt. Ja, und dann sind sie nach Frankenburg gebracht worden und um 4 Uhr Nachmittag hingerichtet worden. Und was war da? Die Franziska war bei der Feldarbeit draußen beim Heu und sie hat gesagt, um 4 Uhr Nachmittag ist sie so schlecht geworden, ist sie fast ohnmächtig geworden und sie hat nicht gewusst, was ist denn los. Und das war dieser Zeitpunkt, wo er hingerichtet wurde.
0: Und danach wurde das folgende Jägerstätter-Lied gemeinsam gesungen.

0: Anschließend fragte ich Neil van der Wegen und Martin nach ihrer Meinung über die Wichtigkeit solcher Veranstaltungen für den Peace Walk.
1: Just what it's important for you to have such celebration or to visit someone who's working for peace,
2: yeah.
1: For the peace walk.
2: For me, it's two sides. It's Austrian history, and it's one of the peace builders where the peace walk is the foundations lie. We walk in honor of peace builders like Franz. I didn't know his story. I'm going to watch the movie now. And I think it's very interesting to see that in this case, against the Nazis, that somebody stood up and said, no, not with my life. And he was killed for it. But I don't know if I'm going to be so brave if a thing like that happened.
1: And under the way, you are visiting more such places.
2: Mm-hmm. Yeah.
1: Okay.
2: That's very important to know the history of Europe by walking very slowly. Yeah.
1: Thank you. Martin, what is your meaning? Is it important to visit such places?
3: Ja, es ist sehr wichtig, eben in diesen Friedenswanderungen, dass man auch mehr erfahrte, denn für mich war es auch etwas, was ich gar nicht wusste, und ich bin froh, denn ich finde das sehr interessant, wie ein Beispiel für uns alle und für den Frieden, wie gerade Neil gesagt hat, ein Peace Walker ist auch ein Peace Builder und das ist sehr wichtig.
1: Dankeschön.
0: Wer weiter mit dem Peace Walk mitgehen will, kann sich auf der Website peacewalk.info registrieren.

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0: Bei dem folgenden Gespräch mit Mona Steiner gibt es noch Hinweise auf Veranstaltungen der Frauen für Frieden Oberösterreich und Wandern für den Frieden. Heute ist der 5. August 2026 und ich bin im Begegnungszentrum für aktive Gewaltlosigkeit und heute habe ich Mona Steiner zu Gast. Mona, du bist heute mal in Urlaub in unserer Gegend.
1: Genau.
0: Normal bist du sehr aktiv.
1: Ja, ich bin ganz gern aktiv. Was Frieden angeht, seit ich mich mit dem mehr auseinandersetze, bin ich darauf gekommen, dass es sehr umfangreich ist, dass sehr viele Leute was tun. Und wenn man was tun will, dass man echt alle Möglichkeiten hat, dass man was tut. Mhm. Das ist eigentlich recht schön, das gibt mir echt sehr viel Hoffnung, muss ich sagen. Weil vorher war ich schon ein bisschen, habe ich ein bisschen das Gefühl gehabt, das passiert gar nichts. Und dabei, muss ich echt sagen, habe ich eben Gruppen, die einen wandern, die anderen organisieren Events. Dann gibt es eben diese Peace Walk, der internationale praktisch, wo ich jetzt mitgegangen bin. Das war eine Strecke von Vöcklabruck nach Lambach, das waren dann 26 Kilometer. Mhm. Aber da haben wir eine schöne Pause dazwischen gehabt, das war dann ganz nett. Und ja, so um die 15 Personen waren wir da, war recht nett. Man geht halt dahin und plaudert ein bisschen und tauscht sich ein bisschen aus. Und um das geht es eigentlich dann auch. Und spricht ein bisschen über den Frieden auch, was so möglich ist, an was eigentlich wirklich scheitert das Ganze auch. Dass man ein bisschen ein Bewusstsein für das entwickelt auch. Wo das alles herkommt und warum man immer das Gefühl hat, man kann nichts tun. Aber grundsätzlich kommt man dann immer wieder drauf. Es ist eigentlich mehr so, dass man dass jeder was tun kann. Und es gibt eben immer die kleinen Sachen, wo schon so viel ausmachen, wo es was verändert. Auf das bin ich schon gekommen, ja. Dass auf einmal merkt man, ja, das geht alles von einem selber aus. Und man kann schon was machen.
0: Hast du mit ein paar Leuten, die länger mitgegangen, ein bisschen über ihre Erfahrungen auch reden können?
1: Ja, die eine, die schon länger geht, die ist von Paris weg schon unterwegs auch. Und wir haben nicht viel geredet, weil es war bei uns eine dabei, die hat auch Französisch gut gekannt. Und sie ist ja irgendwann dort, die haben sich ganz gut unterhalten. Aber wir haben eben auch die Strecke, was wir gewählt haben, da waren eben auch ein paar so Gedenkstätten, sage ich mal so, wo dann auch immer wer dabei war, die was von der Gegend sind, die was dann ein bisschen was erzählt haben dazu und wo man dann ein bisschen auch geredet hat darüber, auch, wie man das sieht und was da eigentlich vermittelt wird. Das war auch ganz nett, genau. Und die Strecken selber war auch gut gewählt, wo man sagt, man ist ein bisschen im Wald und so, war auch wichtig, finde ich. Das war bei mir im A, ich habe im Oktober jetzt auch nochmal eine Friedenswanderung. Am 11. Oktober in Haag am Hausruck.
0: Genau, das kannst du nochmal genau erzählen. Genau. Wie kann man da sich beteiligen?
1: Genau, das geht dann praktisch. Ich habe dann von Haag am Hausruck, ist gar nicht so einfach, dass man rauskommt, wenn man eine größere Gruppe hat. Jetzt habe ich eben so einen Pendlerparkplatz gewählt, der ein bisschen vor Ort ist. Und da geht man dann hinten rum, diese ganz nette Strecke, da ist eigentlich kein Verkehr, man kann nebeneinander gehen. Und da kommen wir dann zu dem Bauerndenkmal. 400 Jahre Bauernkriege ist ja momentan aktuell in Österreich und Oberösterreich. Und da gehen wir dann in Schulterzucker zu dem Gedenkstätte. Und da habe ich mal jemanden, die Irene Keller, die ein bisschen darüber spricht, die hat auch ein Buch herausgebracht, über die ganzen Jahre, was da, wie sie das entwickelt hat und wie das zustande gekommen ist. Hat viele Interviews auch gemacht mit Leuten, die noch was wissen auch. Und da spricht sie ein bisschen auch über das Spezielle jetzt dort. Und ist eine nette Strecke eben. Und das ist ein bisschen auf einer Anhöhe. Da hat man dann eine schöne Aussicht. Ist es recht nett. Und ich finde halt auch, dass man dann da miteinander ins Gespräch kommt, nachher vielleicht noch was essen geht und einen netten Nachmittag mit anderen Menschen, die was eben auch interessiert sind an Frieden, sich auszutauschen. Das ist der Plan eigentlich bei diesen Sachen.
0: Wie kann man Kontakt aufnehmen mit der Gruppe, wenn man mitgehen möchte?
1: Also es ist praktisch am 11. Oktober, 14 Uhr, das ist ein Sonntagnachmittag und man trifft sich dann dort bei der beim Pendlerparkplatz und man kommt auch dort wieder zurück. Also man muss dann praktisch nichts organisieren zum Fahren oder so, das ist einmal sehr angenehm. Und das dauert ungefähr 2 Stunden.
0: Mhm. Kann man da auch mit öffentlichem Verkehr hinkommen?
1: Es kommen ein paar von Linz im A, da kann man bei Anfragen eben, vielleicht kannst du auch gerne meine Telefonnummer verlinken, dass man dann vielleicht jemanden hat, der was dann abholt beim Bahnhof und dorthin bringt. weil direkt der Parkplatz dort, wo der Treffpunkt ist, geht nicht. Mhm. Aber in Haag am Hausruck, also die Bahn gibt es nicht mehr. Es gibt einen Bus von Wös her, die Busse, die was dann in Haag am Hausruck stehen bleiben. Das war dann ungefähr ein Kilometer zum Rausgehen extra, dass man dann noch gehen muss. Oder eben man sagt, vielleicht, dass man ab, dass man sich zusammenredet und dass man wieder abgeholt wird oder so.
0: Mhm. Gibt es eine E-Mail-Adresse oder eine Telefonnummer, die man sagen kannst? Oder?
1: Mhm. Also meine E-Mail-Adresse ist mona.steiner64@gmail.com und meine Telefonnummer kannst du eher reinschreiben, also es ist okay. Und ich kann das dann für die Leute auch organisieren. Mhm. Es ist die, was schon eine Gruppe sind, so die von Linz kommen, die werden mit einem Bus kommen. Mhm. Mit einem extra Bus.
0: Kannst du die Nummer auch gleich einsprechen?
1: Ja. 0660 777 3235 ist meine Handynummer.
0: Gerne. Dankeschön.
1: Ja, gerne.
0: ganz was anderes. Du hast schon vor längerer Zeit mir erzählt, du hast ein paar Bücher geschrieben.
1: Genau.
0: Magst du zu dem deine Bücher was sagen noch?
1: Ja, ich habe hab damals angefangen während Corona. Es hat sich so ergeben, durch den Buchclub haben wir ein bisschen darüber geredet, wie das eigentlich ist mit dem Lebenslauf, wie man geprägt ist, auch von der Zeit und so. Und bei unserem Buchclub sind eben mehrere recht unterschiedliche Frauen, sage ich mal, auch altersunterschiedlich, bis zu 15 Jahren Unterschied. Und das war für mich recht interessant, habe ich gefunden. Deswegen habe ich dort gefragt, ob sie Interesse haben, dass man praktisch so ein bisschen Lebenslauf bespricht, was dort eigentlich die Zeit, wie das prägt auch. Und daraus ist eigentlich das dann entstanden, dann ist eben Corona gekommen, jetzt haben wir nicht mehr so zusammenkommen können. Ich habe aber meinen Lebenslauf schon vorbereitet gehabt, dass man dort darüber sprechen kann. Und bin dann drauf gekommen, dass es sehr interessant ist, dass man sehr viel Selbsterkenntnisse erlangt, wenn man darüber schreibt, wie man die Sachen sieht und was alles passiert ist eigentlich. Durch den Lebenslauf, was sie da ergeben hat. Und da bin ich dann richtig ins Schreiben reingekommen, dass ich dann eigentlich ein Buch dann geschrieben habe von meinem Lebenslauf, wie sie sich entwickelt hat. Und daraus ist dann entstanden, dass man merkt, Selbsterkenntnis, Selbstanalyse, das macht ganz viel mit den Menschen. Man wird einfach quasi schon ein bisschen ein anderer Mensch. Man wird bewusster über das Ganze auch. Und mein erstes Buch war eben dann, wo ich dann auch nicht geglaubt habe, dass es das verlegt wird, habe ich eben dann einmal wo hingeschrieben und die haben das sofort angenommen. Das hat mich recht gefreut, muss ich sagen. Das Buch heißt Entwirrung und der Untertitel ist Wie funktioniert mein Geist? Und man hat oft gar kein Bewusstsein für das, wie der Geist wirklich funktioniert, nämlich dass das ganz viel ausmacht, welche Denkmuster das man hat, welche Prägungen, welche Glaubenssätze, dass man eigentlich in Ordnung hat und die, was dann aber das ganze Leben eigentlich prägen. Und das hat mich dann sehr interessiert und bin eben diesen Weg noch weitergegangen und habe dann die nächsten Bücher praktisch dann geschrieben, die, was ich zwar noch nicht verlegt habe, aber es ist sehr interessant, dass man eben heute, sage ich mal so, gibt es ja ganz viele schon, die, was sich mit Coaching beschäftigen, die, was eben auch sagen, dieses Aufschreiben ist so wichtig, weil es reinigt einfach einen Geist. Und man kommt zu Selbsterkenntnissen und das verändert halt auch dann das Leben. Und Gott sei Dank ist ja jetzt eine Zeit, wo die Menschen sehr viel darüber nachdenken, auch, wo man sich selber hinterfragt, wo man dadurch jetzt eine Persönlichkeit entwickeln kann und sich weiterentwickeln kann und wo man halt weiß, die Beschäftigung mit seinen Gedanken, die was man eigentlich den ganzen Tag hat, man hat ja über 60.000 Gedanken am Tag, das ist einem gar nicht bewusst, und dass man das wiederum durch die Gedanken oft selber sehr manipuliert, weil man eben diese Selbstgespräche, was man da oft führt, das wissen im Traumaspezialisten zum Beispiel, dass dies eigentlich die Ursache des Traumas ist, weil du immer dieselbe Geschichte erzählst. Du kannst es nicht, du hast es noch nie erkennen, jetzt siehst du es wieder mal, hast es wieder nicht zusammengebracht. Und manche sind natürlich sehr stark von dem geprägt. Oder eben andere Prägungen. Und bei mir wird es eher vielleicht so, das, was die Frauen sehr betrifft, ist eher das, dass man ein bisschen eingeschränkt wird, dass es nicht gewünscht ist, dass man zu viel denkt. Das ist zum Beispiel ein Problem. Genau. Und das ist mir so bewusst geworden. Das war mir vorher gar nicht so bewusst, dass das unsere Zeit war. Ich bin trotzdem auch gut 60. Und eben Männer wollen gar nicht so, dass man so viel denkt. und dass man sich dann zurückhält. Und das hat mich dann, das merkt man ja oft gar nicht. Aber man tut halt, man macht nicht, redet nicht über mit oder sowas. Und jetzt ist Gott sei Dank eine Zeit, ich habe meine Tochter, die ist jetzt seit 33 und die beschäftigt sich auch ganz gern mit den Sachen. Und Gott sei Dank ist jetzt, sind die Möglichkeiten da, dass die Frauen eben auch in höhere Positionen sind und so. Und wenn man dann viel mit der Männerwelt zu tun hat, merkt man schon auch, dass man sich nur ein bisschen kämpfen muss, um sich durchzusetzen. Gott sei Dank tut sich da auch recht viel, aber es ist noch nicht so, wie man glaubt, dass schon so viel passiert ist, sagt sie halt auch. Man glaubt immer, es ist schon so viel passiert, aber es ist gerade im Werden, sage ich mal. Und die Frauen, wenn sie gegenseitig unterstützen, das ist schon sehr wichtig. Also das merke ich bei ihr auch, dass sie schaut, eben, wie kriegen halt die Kinder und dass man da nicht gleich wieder diskriminiert wird wegen dem, weil man eben gerade 30 ist und vielleicht dann schon eingestuft wird alles, ja, die wird jetzt gleich in Karenz gehen und solche Sachen. Das sind diese Sachen immer. Ja, und so hat sich das Ganze halt entwickelt in einen, eigentlich in einen Selbstfindungsweg, würde ich das so beschreiben. Und der ganze Weg geht eben über 6 Bücher. Und jeder so ungefähr 120 Seiten, wo so eine gewisse Thematik behandelt, wo man dann selber erkennt, wie Aussagen prägen, wie Erzählungen geschichtlich, eben auch kulturell, kollektive Prägungen gibt es genauso, dass dann das alles sich beeinflusst. Und genau. Und da stehe ich halt jetzt gerade. Und dass ich das Gefühl habe, das ist ganz wichtig, dass der Mensch sich bewusst wird, dass es so ist. Um das geht es mir jetzt.
0: Du engagierst ja auch öfters bei den Frauen für den Frieden, Oberösterreich.
1: Ja, es gibt eben, bin ich draufgekommen durch diese Selbsterforschung, sage ich mal, Analyse, wie man das benennen will. Und dass eigentlich das wichtigste Gut ist eigentlich dieser innere Frieden, den was man haben kann, was ein wunderbares Gefühl ist einfach auch, wo man dann merkt vorher, wie gehetzt dass man auch war und wie gestresst dass man in allen Situationen war. Und dieser innere Frieden einfach, dass man den nach außen tragt. Und das ist ja eben auch, die Gesellschaft spiegelt ja eigentlich, ist der Spiegel der Gesellschaft halt, was passiert. Und dieses Bewusstsein hat mich dann angeregt, dass ich auch im Außen mehr mache, was Frieden anbelangt. Und da habe ich eben dann geschaut, was für Möglichkeiten dass ich habe, dass ich mich da ein bisschen engagiere. Und interessanterweise gibt es halt auch sehr viele. Es gibt Wandern für den Frieden, es gibt diesen eben Peace Walk und alle möglichen anderen Organisationen eigentlich auch schon. WILF, das ist der internationale Women International for Peace and Freedom. Da habe ich dann auch schon so ein Retreat eben besucht, wo wir dann 2 Tage in Wien wirklich regen Austausch gehabt haben, wo ich mit über 20 Frauen in Kontakt gekommen bin, die was alles sehr interessant und sehr spannend waren, was die schon alles gemacht haben und wie man die ganzen, auch in der Bildung, was sie da alles tut und wie das eigentlich immer passiert, dass man auf einmal so quasi für den Krieg ist, wie man so manipuliert wird auch und so, dass das Bewusstsein für das wächst. Und das habe ich sehr wichtig empfunden und bin den Weg dann gern weitergegangen, dass ich mit den Leuten immer noch Kontakt habe und dass wir uns zusammenreden, immer wieder am 21. September, am Weltfriedenstag zum Beispiel, ist auch in Wien wieder eine große Veranstaltung, wo man eben Holding Hands oder solche Sachen macht. Und
0: was macht?
1: Da ist praktisch auch, ich weiß nicht, wie sie es nennen, muss ich gar nicht aber noch aufschreiben, wo man sie trifft, dem auch und die Hände genau halten. Das ist an dem internationalen Weltfriedenstag. Und da kann man auch schauen, es ist sicher in Linz oder da und da was an diesem Tag. Und wenn man dann diese Organisationen ein bisschen unterstützt, dass man eben dorthin geht, dass man sie austauscht, ich glaube, dass man das unterschätzt, dass sie schon was bewirkt, weil da einfach trotzdem diese Energien gestärkt werden, die was Frieden transportieren, sage ich mal so. Und der Einzelne dann sich nicht immer das Gefühl hat, ah ja, das geht halt nicht, weil die Leute sind so, der Mensch ist halt so, es hat immer Krieg gegeben, das hört man ja auch sehr viel. Und ich glaube, das geht dann in die Richtung, dass man ein bisschen die Hoffnung verliert. Und das ist nicht so, also dann wird die Energie für Frieden sehr schwach. Und das macht halt natürlich was auch in der Welt.
0: Gut. Mhm. Ich glaube, ich habe jetzt schon mehr als genug Material, weil sonst habe ich wieder keinen Platz für irgendwas anderes.
1: Alles klar.
0: Aber ich danke mir sehr herzlich für deinen Besuch und auch für dein Gespräch.
1: Ja,
0: und wir werden uns sicher bei der einen oder anderen Veranstaltung wieder treffen.
1: Ja. Dankeschön. Mir hat mich sehr gefreut. Dankeschön.
0: Danke. Soweit Mona Steiner von Frauen für Frieden Oberösterreich.

Vom Amnesty International gibt es eine Lesung und einen Dialog mit dem ehemaligen politischen Gefangenen Kamran Kaderi. Er teilt seine Geschichte über die Gefangenschaft im Iran und liest aus seinem Buch 2707 Tage im ewigen Gefängnis am 16. September 2026 in Bad Ischl in der Kurdirektion Buchhandlung, Bahnhofstraße 6 und am 16. September 2026 in Vöcklabruck im Lesesaal des OKH Hatschekstraße 24, jeweils ab 19 Uhr. Ich möchte auch gleich noch auf die 19. internationale Woche des bedingungslosen Grundeinkommens vom 14. bis 20. September 2026 hinweisen.

Gerade noch rechtzeitig vor Redaktionsschluss hat Norbert Stute mir noch ein Update von seiner Website www.besserewelt.info gesendet. Da findet ihr viele Links zu Themen dieser Radiosendung, unter anderem zu Jägerstätter, Hiroshima und Nagasaki und Wichtiges wie immer unter aktuelle Themen auf der Startseite.

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Ja, und darum habe ich diese Bärentorte, die ich heute dann vorstellen wir, mit diesen Krähenbeeren gemacht. Man kann natürlich die Schwarzbeeren und die Krähenbeeren mischen. Ja, und dieses Rezept, diese Torte eignet sich natürlich dafür, dass man jede Art von Beeren dafür verwendet. Also Himbeeren, Rehbissel, Schwarzbeeren, Stachelbeeren. Und von überall nur mehr ein paar übrig sind, dann kann man die natürlich alle zusammenmischen auch. Abhängig davon, wie die Torte dann schmeckt, ist natürlich ganz stark vom Geschmack der Beeren. Und wenn sie recht sauer sind, dann empfehle ich einfach, dass man, wenn die Torte dann ins Rohr reinkommt, einfach oben auf die Beeren direkt nochmal einen Zucker draufstreut, damit man einfach Gefühl hat, dass Säure und Süße von der Torte einfach irgendwie harmonisch zusammenpasst. Dieses Rezept ist grundsätzlich Mürbeteig, wo man dann noch Masse macht, die auf den Mürbeteig draufkommt und auf diese extra Masse dann noch einmal die Beeren. Es klingt vielleicht ein bisschen kompliziert, ist aber gar nicht so, weil einfach die verschiedenen Massen bzw. der Mürbeteig sehr schnell gemacht ist. Was bei diesen Mürbeteigtorten ganz besonders gut ist, finde ich, ist, dass sie so praktisch sind zum Einfrieren und zum Aufbewahren. Man kann die einfach in Stücke teilen, einfrieren und so wie man es braucht, stückweise rausnehmen. Dafür eignet sich am besten für mich die Methode, dass ich immer zwei Stück, so viel ich eben brauche, oben auf einen Toaster drauflege, auf diesen Gitterrost und einmal eben den Toaster einschalte, dass heiß wird von unten. Dann kann man inzwischen einfach Hauptspeise essen und nach 10 Minuten, Viertelstunde ist es durchgehend aufgetaut und der Boden ist sogar unterhalb ein bisschen knusprig und es schmeckt wirklich wie frisch.

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Und jetzt gibt's ein Rezept für eine mürbe Bärentorte. Du brauchst dafür 120 Gramm Dinkelmehl, 50 Gramm Emmer, 50 Gramm Staubzucker, einen Teelöffel Backpulver und Vanillezucker, eine Prise Salz, 100 Gramm Margarine oder in Butter und 1-2 Esslöffel Sojamilch oder Kuhmilch. Das ist einmal der Boden, daraus macht man einen Mürbeteig. Einfach die Mehle vermischen mit dem Zucker, Backpulver und Vanillezucker dazu, Salz nicht vergessen, dann mit der Margarine verbröseln. Und wenn das ganz fein verbröselt ist, gibt man zum Binden noch 1-2 Esslöffel Milch dazu. Und dann knetet man aus dem Ganzen einen Teig. Der wird allerdings nur sehr, sehr kurz geknetet, damit er nicht brandig wird. Das Ganze kann man natürlich auch in einer Küchenmaschine machen. Da verwendet man einen K- oder Z-Hacken. Einfach, wie man es mit den Händen machen, da zuerst die Margarine drinnen verbröseln und dann, wenn man die Flüssigkeit dazu gibt, also die Milch, nur mal ganz kurz kneten, bis einfach der Teig bindet. Diesen Teig, den wickelt man dann in eine Folie ein und legt ihn kurz in den Kühlschrank zum Rasten. Ja, und dann kann man die Fülle sozusagen zubereiten. Dafür braucht man 60 Gramm Margarine oder Butter, 60 Gramm Staubzucker, 30 Gramm Stärke, Vanillezucker, dann noch 30 Gramm gemahlene Mandeln. Es wäre am besten, wenn die vorher schon geschält sind, und man kann auch Cashewnüsse nehmen. Ja, und dann noch 250 Gramm Sojajoghurt oder Kokosjoghurt oder eben, was man gern mag. Es wird auch Topfen passen. Aus diesen Zutaten macht man sozusagen die Fülle. Dafür muss man einfach nur die Margarine schaumig rühren, den Staubzucker dazugeben und das weiterrühren. Ja, und dann gibt man die Stärke, die geriebenen Mandeln und das Sojajoghurt alles auf einmal dazu und mischt das einfach nur kurz durch. Man kann das gern mit einem Mixer machen, aber nicht mehr allzu lange rühren, sondern geht nur darum, dass das einfach alles miteinander gut vermischt wird. Ja, dann ist es auch schon Zeit, das Backrohr vorzuheizen auf 175 Grad. Man holt sich dann auch noch eine Tortenform, die wird befettet und bemehlt. Ja, und dann holt man den Mürbeteig aus dem Kühlschrank. Der wird einfach auf einer Küchenplatte mit gut Mehl ausgerollt. Genau einmal so groß, wie der Tortenboden ist. Vielleicht ums Kenner größer. Da kann man sich gut helfen, dass man einfach den Tortenboden oben drauf stellt und schaut, wie es gut passt. Ja, und dann rollt man sozusagen diesen Teig auf ein Nudelholz auf und so kann man sehr gut dann in die Tortenform transportieren. Dann wird einfach nur der Rand gleich geschnitten. Der soll am Rand ca. 2 cm hochgezogen werden. Ja, und das macht man mit einem Messer und kann man irgendwie da zusammen tapezieren, damit einfach ein schöner, gleichmäßiger Rand wird. Dann streicht man die Masse auf den Mürbeteigboden drauf, den man soeben gemacht hat. Ja, und auf da oben drauf verteilt man dann die Beeren, die man eben gerade hat. Himbeeren, Schwarzbeeren. Ich habe dafür eben, wie vorher erzählt, diese Grenbeeren verwendet. Alles Mögliche, was man ganz einfach hat. Oder man macht auch eine Mischung draus. Wenn die Beeren zum Beispiel sehr, sehr sauer sind, dann kann man da oben auch nochmal drüber zuckern, damit die Beeren dann direkt ein bisschen an Zucker aufnehmen und die Torte einfach dann insgesamt harmonischer schmeckt. Ja, und das war's dann auch schon. Dann geht's ab mit der Torte ins Backrohr. Die Torte braucht im Backrohr ca. 35 Minuten, vielleicht ist sie in 30 Minuten schon fertig, je nachdem wie gut das Rohr backt. Und dann holt man sie raus. Ich finde, so eine Mürbeteig-Torte zieht richtig gut durch über Nacht und ist dann sehr, sehr saftig. Manche mengen es aber auch gern ganz frisch, wenn sie gerade noch lauwarm ist. Da ist sie übrigens auch noch ein bisschen knusprig der Rand. Ebenso wunderbar gut. Ja, und wie vorher auch schon erwähnt, man kann sie sehr gut einfrieren in einzelne Stücke und dann einfach bei Bedarf herausholen und auftauen. Das Ganze geht eben auch auf einem Toaster. In ca. 10-15 Minuten ist die Torte aufgetaut und
ja, man hat jederzeit ein frisches Dessert oder eine Nachspeise zur Verfügung.

Die Schwarzbeeren im Salzkammergut werden ja allgemein als Heidelbeeren oder Blaubeeren bezeichnet. Und sie sind nicht nur wirklich unfassbar gut, sondern auch sehr, sehr wertvoll für unseren Körper. Es steckt ziemlich viel Vitamin C drinnen, Vitamin E und Vitamin K und Mangan. Und Mangan ist ein wichtiger Stoff, wenn es darum geht, dass man Kollagen aufbaut, dass die Knorpeln aufgebaut werden und auch die Bandscheiben. Das Besondere an der Schwarzbeere ist eben die Farbe, diese ganz intensiv blaue Farbe. Und das ist eine wichtige bioaktive Substanz. Das ist eine der stärksten Antioxidantien, die es überhaupt in den Lebensmitteln gibt. Und Antioxidantien sind eben sehr gut gegen allerlei Entzündungen, gegen Herz-Kreislauf-Beschwerden, bei Übergewicht, aber Alzheimer oder Parkinson und auch bei Krebs. Ja, nicht jeder hat aber die Möglichkeit, dass er eben wilde Schwarzbeeren sich irgendwo sammelt. Ja, und dann greifen eben viele auf die Kulturheidelbeeren zurück. Grundsätzlich hat die Kulturheidelbeeren die gleichen Inhaltsstoffe wie die wilde Heidelbeere, wie die wilde Schwarzbeere. Allerdings, die Inhaltsstoffe kommen in wesentlich geringerer Menge vor. Also maximal die Hälfte bis ein Drittel von der Menge der Inhaltsstoffe ist immer in der Kulturheidelbeere drinnen. Einige Versuche haben eben ergeben, wo man allerdings diese Kulturheidelbeere unter Bedingungen anbaut, also an gleichen Plätzen, wie normalerweise die wilde Heidelbeere wächst, dann nehmen einfach die Inhaltsstoffe von der Menge her wieder zu. Wer vorher beim Rezept genau hingehört hat, der Boden von dieser Torte ist ja aus Dinkelmehl und Emmermehl gemacht. Dinkel und Emmer gehören zur Weizenfamilie und sind aber Urversionen, Ursorten. Und jede davon hat einfach ihre Besonderheit und ihre besonderen Vorteile und ist sehr wertvoll für unseren Körper, weil sie einfach unterschiedlich zusammengesetzt sind. Der Emmer ist eben eine ganz uralte Version, aus dem eben der Dinkel auch erst hervorgegangen ist. Ja, und er zeichnet sich dadurch aus, dass sehr viel Eisen, Magnesium und Zink drinnen ist. Er hat 12% Eiweiß. Und meine Erfahrung ist, man nennt das natürlich in der Vollkornversion, damit man auch die Ballaststoffe drinnen hat und eben alle anderen wertvollen Inhaltsstoffe. Ja, und wenn man das mit immer Vollkornmehl macht, ist meine Erfahrung, dass einfach die Gebäckarten tendenziell einfach saftiger sind. Und jede Getreideart hat ihr ganz eigenes Geschmacksprofil, sage ich jetzt einmal. Und immer ist für mich gerade einmal eine meiner sehr Lieblingsorten und verwende ich sehr, sehr gerne. Einigen Menschen macht ja der Klebereiweißgehalt bzw. die Kleberzusammensetzung vom Industrieweizen zu schaffen. Man hat Blähungen, Entzündungen im Darm. Ja, tut dem ganzen Verdauungssystem nicht gut. Obwohl Emmer und Dinkel eben zur Familie der Weizen gehört, erleben das viele Menschen so, dass sie einfach Dinkelprodukte und Emmerprodukte wesentlich besser vertragen, weil ganz einfach andere Kleberarten drinnen vorkommen.

wenn man irgendwas Neues wieder mal anfängt, was Neues tut, wo irgendwo hinkommt, dann erlebt man vielleicht so einen Anfängergeist, so einen Zauber, der so in einem Nein liegt. Und das haben natürlich viele Menschen und wir ja, wenn man irgendwo im Urlaub ist und neue Gegenden entdeckt, in denen man sich sehr wohl fühlt und die einen sehr bezaubern, sage ich einmal. Seit ich in Nordnorwegen wohne, merke ich, dass sich einiges verändert hat in meiner Wahrnehmung und das ist, egal wo man wohnt, denke ich so, dass Urlaub einfach ganz was anderes ist, als wie wenn man durchgehend seinen Alltag irgendwo lebt. Und trotzdem kann man ganz bewusst dieses Empfinden, wie man was sieht, verändern. Mir ist aufgefallen, für mich sind so diese Strandspaziergänge und die Kombination von Bergketten und Ausblick aufs Meer so dieser absolute Kick nach wie vor. Und auf einige Berge bin ich eben schon dutzende Mal rum gewesen, weil einfach die Kombination so unglaublich für mich ist. Und da Strandspaziergänge sind immer wieder was anderes, weil jedes Mal der Strand irgendwie anders ausschaut. Ob Ebbe oder Flut ist oder welche kleinen Naturteile da herumliegen von Muscheln und ja, irgendwelche Storneln, die es irgendwie anschwappt und Holzeln, die irgendwie komplett verwaschen sind vom Meer. Und doch kann es passieren, dass da, wo man wohnt oder wo man ist, man sich denkt, ja, das kenne ich ja schon alles und da bin ich ja schon gewesen. Und ich habe mir jetzt wieder so bewusst angewendet, dass ich an diese Plätze, die ich so gern mag und die irgendwie so ganz tief in mein Herzen und mein Innersten als meinen ganz tiefen Schatz so gespeichert habe, weil es so was Schönes ist für mich auch in den Erinnerungen, dass ich das ganz bewusst wieder mache. Und ich erlebe so, man kann echt ganz bewusst lernen oder einen Weg gehen oder einen Spaziergang machen oder einen kleinen Ausflug nur, indem man sich bewusst bemüht, einen Fokus auf Dinge zu legen, die man noch nicht gesehen hat, die neu sind, oder auch seinen Blick zu weiten für was Größeres Ganzes. Wenn was nicht mehr ganz neu ist und gewohnt, dann erlebt einfach das Nervensystem nicht mehr so viel Erregung oder Aufregung, weil es ja schon alles sicher eingestuft ist. Und das kann auch dazu führen, dass es nicht mehr so spannend ist und einfach nicht mehr so beflügelt. Und ja, seit ich wieder bewusst auf diese Plätze hingehe, auf die ich schon ganz, ganz oft war, merke ich, da kann man nochmal voll viel rausholen oder wieder andere Momente erleben, andere Stimmungen erleben und ja, diesen Anfängergeist oder diesen Zauber vom ersten Mal ist ja ein bisschen zurückholen und in dem ein bisschen schwelgen, so zwischen den Wochentagen und Monaten des Alltags. Was mich immer wieder beflügelt, ist einfach ein sehr gutes Essen, vor allem wenn ich Beeren selber sammle oder einfach andere Pflanzen irgendwie verkochen kann. Ja, und so auch diese Beerentorte, in dem Fall mit Kräckling. Ja, ich wünsche gutes Gelingen und viel Spaß beim Nachmachen und danke fürs Zuhören und dabei sein. Auf Wiederhören. Bis zum nächsten Mal. Silvia Mauskott.

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Hallo, grüß euch, ich bin der Michael Radanovic. Ich bin Mitglied von einem Trio, das heißt Beatles im Backel. Und wir spielen am 1. September um 19.30 Uhr im Woferlstall in Bad Mitterndorf. Was wir machen, wir spielen Songs von den Beatles und haben es in unsere heimische Mundart übersetzt. Weil wir haben uns gedacht, was war gewesen, wenn die nicht in Liverpool, sondern in Otterkring oder in der Obersteiermark aufgewachsen waren. Und wir spielen in der Wiener Backelbesetzung. Was heißt das? Es ist ein Ausdruck, der kommt aus der Wiener Musik, besser gesagt aus der Schrammi-Musik. Weil wenn der Wirt nicht genug zahlt, dann lassen die Schrammen die Geigen daheim und spielen nur im Backel. Also mit Quetschen und Gitarre und allenfalls einer Überstimme. Und genauso machen es wir auch. Mit Gitarre, Quetschen und Überstimmen. Also wenn ihr Lust habt, zwar durchwegs heitere Stunden mit Musik der Beatles zu verbringen, dann meldet euch an unter www.eike-forum.at. Eike-forum.at. Dort könnt ihr euch einen Sitzplatz reservieren für 18 Euro bzw. einen 20er an der Abendkasse. Wir täten sie freuen, wenn wir uns dort sehen.

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0: gekommen seid.
1: Hallo.
2: Danke sehr.
0: Ja, wir schauen uns heute gemeinsam die Wassersituation in Oberösterreich, besonders jetzt im Mühlviertel, an und besprechen, wie es auf nationaler und EU-Ebene aussieht bezüglich Regelungen, Verordnungen, aber auch Fördermöglichkeiten. Und wir schauen uns an, was das für die Praxis bedeutet. Speziell der Sommer jetzt in diesem Jahr hat eindrücklich gezeigt, dass wir Strategien brauchen, um den Klimaextremen zu begegnen. Und da spreche ich nicht jetzt von Klimakatastrophen irgendwo auf der Welt, sondern eigentlich direkt vor unserer Haustür. Was sind denn jetzt die größten Herausforderungen im Mühlviertel oder in Oberösterreich bezüglich Wasser?
2: Ja, da fange ich gleich an. Zuerst danke für die Einladung. Mein Name ist Andreas Beth vom Klimabündnis Oberösterreich. Die größten Herausforderungen, die was wir da haben, ist, dass wir das Wasser in der Landschaft halten. Wasser rinnt entlang der Schwerkraft ab in Flüsse und Gewässer und wir haben zu wenig Strukturen in unserer Landschaft, die was dieses Wasser zurückhalten. Und das Zweite ist natürlich, dass wenn Wasser kommt, der Klimawandel sorgt für Extreme, dass es Starkregenereignisse gibt und die oftmals ausgetrockneten Böden, auch heuer in diesem Sommer, sind dieser Belastung durch das Wasser sozusagen nicht gewachsen. Und das Wasser rinnt oberflächlich ab und sorgt für Schäden in Gemeinden, auf Straßen und natürlich dann auch zu Hochwässern in den Flüssen.
0: Und fehlt eigentlich genau dort, wo man es braucht, nämlich beim Grundwasser?
2: Genau dort, im Grundwasser und auf den landwirtschaftlichen Flächen, wo die Feldfrüchte produziert werden.
0: Wenn man das jetzt konkret auf eine Gemeinde herunterbricht, wo habt ihr in Wartberg zum Beispiel jetzt konkrete Herausforderungen, wo man das jetzt schon merkt?
3: Ja, die Wasserknappheit ist eh in allen Orten zu merken, so auch bei uns in Wartberg. Die Flüsse gehen zurück, die wasserführenden Mengen sind einfach weniger und man merkt einfach auch, dass der Boden total austrocknet ist und die Grundwasserspiegel, wo es noch Hausbrunnen gibt, sind einfach weniger. Bei uns ist in den letzten Jahren sind die Hausbrunnen auch immer weniger geworden, weil wir beim Fernwasserverband versorgt sind, aber dort haben wir auch einfach das Thema. Und es ist ja, wie der Andreas vorher schon gesagt hat, einfach, wenn der Regen fällt, dann soll es so schnell wie möglich abtransportiert werden und es hat keine Möglichkeit mehr, dass irgendwo ins Grundwasser zurückkommt und das sind einfach Probleme, die wir laufend haben.
0: Also wenn es am Wasser fehlt, wird es besonders sichtbar, sage ich jetzt einmal, weil es einfach, die Wiese ist braun, da merke ich es. Ja. Aber es ist natürlich auch problematisch, wenn dann das Wasser vom Himmel fällt und einfach wirklich zu schnell dann weg ist. Das heißt, einfach nicht versickern kann. Es schwemmt wertvollen Humus aus, es kommt zu Hangrutschen, zu Überflutungen. Da gibt es ja ganz viele Maßnahmen, die auch sehr lokal getroffen werden können, dass sie das Wasser jetzt in Form von Regen, das da daherkommt, mal mit einfachen Maßnahmen dort halt, wo es bleibt. Vielleicht folgt man einfach mal dem Wasser, so vom Himmel über den Acker bis zum Bach und zum Fluss. Wo kann ich anfangen jetzt in der Bodenbewirtschaftung, in der Bearbeitung? Was kann ich da richtig oder falsch machen? Konkret.
2: Ja, unterschiedliche Landschaften mit unterschiedlichen Landschaftsformen. Wenn wir jetzt den Weg gehen, dann regnet es einmal auf das Feld, auf den Acker und da ist das Wichtigste eigentlich, dass der Acker so bewirtschaftet wird, dass der Boden krümelig ist, dass der Boden auch bewachsen ist, mit Pflanzen bewachsen ist. Die Pflanzen geben dem Boden Nährstoffe, also da gibt es enge Zusammenhänge, die was dafür sorgen, dass die Bodenstruktur krümelig ist und das Wasser überhaupt mal aufgenommen werden kann. Es gibt da natürlich auch, dass man einmal quer zum Hang bewirtschaftet, sozusagen, dass die Wasserfalllinie nicht gerade den Hang runtergeht, sondern dass das Wasser schon einmal in den Rillen, die was die Maschinen ziehen, schon mal erstens aufgefangen wird. Es gibt da natürlich dann auch einen Zwischenfruchtanbau, also dass man schaut, das ist gar keine echte Feldfrucht, sondern die dient eigentlich nur dazu, den Boden mit Pflanzen bewachsen zu haben, damit der Boden beschattet ist und der Boden, eben wie auch schon angesprochen, diese Nährstoffe auch von den Pflanzen bekommt. Wenn wir dann da weitergehen, dann gehen wir vom Feld, wenn es mal vom Feld runterrinnt, eigentlich in den Pufferstreifen, in sogenannte Pufferflächen. Und da ist es wichtig, dass dieses Wasser die Möglichkeit hat, langsamer zu werden. Höhere Wassergeschwindigkeiten sorgen dafür, dass mehr Bodenpartikel und größere Bodenpartikel abgetragen werden können. Sogenannte Pufferstreifen, Feldreine, wie man auch sagt, sorgen dafür, dass das Bodenmaterial einmal abgesenkt wird oder sich absetzt. und das Wasser schon sauberer weitergeleitet wird. Also hier auch an jedem

0: Feld sozusagen Pufferstreifen einzuplanen, damit das Wasser langsamer wird und sich die Sedimente absetzen können.
1: Liegt da die Verantwortung jetzt rein bei den Landwirtinnen und Landwirten? Braucht es da mehr Bildung oder wie kommt man da zum Ziel?
0: Ja, wir haben da Zielkonflikte. Also die landwirtschaftliche Struktur, so wie wir es jetzt haben, ist, dass auf den produktiven Flächen sozusagen gefördert wird und Gelder ausgezahlt werden. Und da achtet natürlich jeder betriebswirtschaftlich denkende Landwirt daran, die produktiven Flächen maximal zu halten. Und hier sozusagen ist auch anhand der Förderung eine gewisse Lenkung vorhanden, die was nicht optimal ist.
1: Das heißt, da braucht es eigentlich politisches Einlenken oder Einlenken in den Förderungen, dass eben auch diese Pufferzonen und Übergangsflächen gefördert werden? Oder was ist da der Vorschlag?
0: Ja, der Vorschlag ist nicht ganz so einfach, weil das landwirtschaftliche System ein komplexes ist. Wir sind in einem Weltmarkt eingebunden, wir sind in der Europäischen Union und hier bräuchte es sicher mehr Geld, aber das brauchen wir nicht nur bei den Feldreinen, sondern das brauchen wir generell in unserer Nahrungsmittelversorgung.
1: Wie ist das eigentlich dann bei so Pufferflächen, Übergangszonen? Da sind ja sicher Gemeinden genauso gefordert. Inwieweit wird das bei Planungen mitgedacht, dass ich sage, okay, passt, ich baue da was Neues, ich habe da neue Flächen oder erschließe irgendwas. Muss ich das dann auch schon mitdenken?
2: Ja, grundsätzlich schon. Wir machen das auch, wenn man eben bei Siedlungsentwicklungen oder wenn man sich bestehende Siedlungen anschaut, wie man das verbessern kann. Der Planungsrahmen beschränkt sich aber bei den Gemeinden normalerweise relativ stark auf das Bauland selber. Und das ist halt das, was wir betrachten, wo wir Retentionsbecken mitbauen und solche Sachen und wo wir schauen, dass wir wieder mehr Wasser zurückbringen in den Boden und mehr Pufferzonen haben. Aber das, was wir vorher gesprochen haben für die Landwirte, ist halt einfach, dass jede Pufferzone hat einen anderen Pflegebedarf. Und alles, was der Landwirt sozusagen nur Zusatzaufwand hat, das schauen eh alle schon noch, wie es irgendwie geht, dass man nur sag mal, ein bisschen gewinnbringend arbeiten kann, ist halt schwierig für die Landwirte, gerade bei uns in der Gegend, weil ja, wenn du konkurrierst mit Feldern, die was 100 Hektar groß sind, mit unseren, ich sage mal, Bauerzellen große Felder, ist halt das schwierig, gell?
1: Ja, also einfach auch von der Landschaftsstruktur her. Mhm. Das ist jetzt vorgesprochen von Retentionsbecken, also Aufhalte, Rückhaltebecken. Die brauche ich ja dann wirklich, wenn wirklich mal viel Wasser auf einmal daherkommt, genau. Oder? Das kann aber nicht mehr der Einzelne oder die Einzelne in der Hand haben. Also das kann ja jetzt nicht der Landwirt oder die Landwirtin machen, oder?
2: Nein, also die Retentionsbecken sind speziell im Siedlungsbereich, wo man einfach den durch eine Umwidmung oder den Boden einfach anders bebaut, anders nutzt und dort schaut, dass man halt dann das Oberflächenwasser zwischenspeichert. Ich glaube aber, dass generell eine Vielfalt an Maßnahmen braucht, viel kleine Maßnahmen, ein paar größere, die da ineinander greifen, dass man das wieder ein bisschen in den Griff kriegen. So ein Retentionsbecken ist halt auch ein technisches Bauwerk, das ist wasserrechtlich bewilligt, unterliegt gewissen gesetzlichen Auflagepunkten und hat halt auch nicht unbedingt jetzt einen ökologischen Mehrwert, dass ich jetzt sage, ich bringe durch das Retentionsbecken wieder irrsinnig viel Wasser zurück in den Boden.
1: Das ist nur, um Schlimmeres weiter unten zu vermeiden.
2: Genau.
1: Und wenn jetzt dann das vom Retentionsbecken rinnt zu einem Gewässer, im Idealfall, was kann denn mein Gewässer vorsorglich machen, dass jetzt Starkregen die Gewässerökologie jetzt möglichst nicht völlig durcheinander würfelt?
0: Ja, den Gewässern wieder Platz geben. Also wir haben in den 70er, 80ern wahnsinnig große Begradigungsverfahren gehabt, wo massiv eingegriffen wurde, um das Wasser eben so schnell wie möglich abzuleiten. Jetzt haben wir das andere Problem, wir würden das Wasser gar nicht da halten und haben aber jetzt diese Begradigungen schon vorgenommen. Den Fluss als eigenen Organismus zu betrachten und ihm Platz zu geben, damit er sich selber Lebensraum schafft, das war eine der besten Möglichkeiten, um in den Gewässern was zu tun.
1: Und dann natürlich auch braucht das Wasser länger, dass da durchkommt und ist natürlich dann auch nicht so schnell Hochwasser da.
0: Ja, und der Fluss braucht dann doch nicht die gesamte Fläche, wenn jetzt Niederwasser ist. Es braucht einfach Flächen, die was im Flussregime sind, die was dann in einem Hochwasserfall als Retentionsflächen, als Pufferflächen sozusagen dienen können.
1: Für mich schaut es aber jetzt so aus, als würde es nur wirklich sinnvolle, ganzheitliche Maßnahmen Sinn machen, also die ineinander greifen. Also jetzt nur zum sagen, okay, die Landwirte müssen jetzt halt einfach schauen, dass besser oder sinnvoller ackern und bewirtschaften, wird das Problem nicht lösen.
0: Nein.
1: Das heißt, gibt es da irgendwie Beispiele aus der Praxis, wo, das, wo man sagt, da hat es gut funktioniert, da sieht man nachhaltig einen Effekt?
0: Ja, auf jeden Fall. Die Gemeinde Schwertberg ist sicher eines der besten Beispiele, wo auch aufgrund der Katastrophenereignisse in den letzten 25 Jahren massiv umgesteuert wurde, auch von Seiten der Gemeinde. Da arbeitet man mit Landwirtinnen zusammen, man arbeitet mit Behörden zusammen, man hat Rückhaltemaßnahmen, also Retentionsbecken gebaut, man hat aber auch Grünstreifen etabliert, man hat Flüsse renaturiert und hat auch, ich sage, so einer ganzheitlichen Planung gedacht. Ja. Also es geht auch darum, wenn wir jetzt Bauland entwickeln und Siedlungserweiterungsgebiete haben, dass wir diesen Fachbegriff grün-blaue Infrastruktur von Anfang an mitdenken. Grün für Pflanzen, für Hecken, für Wiesen, die was Kühlung bringen, ja, die was auch die Lebensqualität auf jeden Fall verbessern. Und dann eben dieses große Thema Blau, wie gehen wir mit Wasser um, das was auf so ein Siedlungsgebiet sozusagen zukommt, ja, also wenn es zu viel Wasser ist. Was sind da die Pläne, ja, wie ist da die Planung, wenn das passiert, wie wird es dann, wie wird damit umgegangen, welche Vorkehrungen werden da getroffen?
1: Mhm. Welchen Handlungsspielraum hat man denn da in der Praxis jetzt auf Gemeindeebene? Also wie entscheidet man, welche Maßnahmen jetzt notwendig oder sinnvoll sind?
2: Also wir versuchen sehr stark, dass wir bei allen Projekten und allen Maßnahmen, die wir generell umsetzen, dass wir das Thema mit betrachten. Dann sind schon ein paar Sachen, die man einfach abgearbeitet hat. Wenn man jetzt neue Parkflächen macht, dann machen wir zum Beispiel in Wartberg die Parkflächen jetzt entsiegelt. Ist immer wieder ein bisschen ein Diskussionspunkt. Aber es ist einfach alles, was nicht direkt wegläuft, das Wasser, was versickert, ist einfach besser. Oder man macht halt einen Betonpflaster oder einen Pflasterbelag und versiegelt den nicht hydroaktive Pflasterflächen. Solche Sachen kann man mitmachen. Wir haben bei der neuen Grappelsturm jetzt ein Gründoch gemacht, wo am Gründoch um Wasser vorretentiert wird. Das sind so Themen, die wir bei unseren Projekten mitmachen. Wir schauen natürlich auch beim Infrastruktur erstellen, Straßenbau, solche Sachen. Wie kann man kleinstrukturiert dann auch Wasser zurückhalten? Wie bringt man Versickerungsmulden in die Flächen rein? Hat halt alles einen Pflegebedarf und es ist halt auch ab und zu so, dass die Leute eine komplett asphaltierte Straßen lieber war, als wenn man eben nur Versickerungsmulde hat. Aber das ist halt eine Diskussion, die man sich stellen muss.
1: Und da braucht es dann sicher auch jetzt, sage ich jetzt einmal, von höherer Ebene auch wirklich den politischen Willen zu sagen, und das ist uns wichtig. Und wir verpflichten auch oder nehmen auch die Gemeinden, die Städte in die Pflicht, das in gewisser Weise zu tun. Aktueller Handlungsbedarf für Österreich besteht jetzt dann wahrscheinlich bald mit der EU-Wiederherstellungsverordnung. Worum geht es denn da? Was heißt denn das dann konkret für uns?
0: Die Wiederherstellungsverordnung, da sind wir jetzt so weit, dass Österreich bis 1. September, also jetzt in 2 Wochen, dazu aufgefordert ist, einen nationalen Wiederherstellungsplan zu liefern. Das ist einmal ein erster Entwurf, der was von allen heiß erwartet wird. Bund und Länder sind da in sehr engen Koordinationsabstimmungen, wie denn das überhaupt bewerkstelligt werden soll, diesen Wiederherstellungsplan, wie der aussieht. Es ist nicht viel darüber bekannt, alle freuen sich darauf. Wenn der rauskommt, der wird dann an die Kommission geschickt. Die hat ein halbes Jahr Zeit, bis da sozusagen eine Rückmeldung kommt von der Europäischen Kommission. Und dann muss Österreich nochmal nachbessern bzw. gewisse Adjustierungen vornehmen, bis 2027 am 1. September dann der offizielle nationale Wiederherstellungsplan kommt.
1: Wiederherstellung heißt renaturieren. Versteht ihr es richtig?
0: Ja, das Wort ist...
1: Es ist sehr breit, also was wir wiederherstellen.
0: Es geht um die Wiederherstellung von Ökosystemdienstleistungen, das ist es, was wir brauchen. Und da gibt es mehrere Aspekte, von denen wir alle betroffen sind. Es geht maßgeblich um Artikel 4, das ist Süßwasser-Lebensraumtypen. Es geht um Artikel 9, das sind Agrarökosysteme. Es geht um Artikel 7, das sind die Durchgängigkeit von Flüssen und Auen, also Gewässer, und die Artikel 9, die organischen Böden. Und wo wir vielleicht bei der Stadt sind, ist der Artikel 6 mit den städtischen Ökosystemen. Da gibt es gewisse Maß- oder Vorgaben von der Europäischen Union, die was zu erreichen sind oder gewisse Werte. Für die Städte geht es maßgeblich darum, dass wir kein Grün, auch keinen Grünraum verlieren und sozusagen Grünraum wieder verstärkt in die Städte eingebaut wird.
1: Aber es klingt für mich schon so, Wiederherstellung, Verordnung heißt, es bedeutet Veränderung und Österreicherinnen und Österreicher sind jetzt nicht unbedingt dafür bekannt, für jede Veränderung Hurra zu schreien. Wie bereitet man sich da jetzt auf Gemeindeebene vor oder in welche Richtung schaut sie, sagt, okay, was wird da auf uns zukommen, wie können wir uns in diese Richtung bewegen?
2: Ja, wie der Andreas gerade gesagt hat, alles wartet auf den nationalen Umsetzungsplan jetzt gerade ein bisschen so momentan. Wo wir gerade tätig sind, ist, dass wir speziell im Feldalstal zwar Querbauwerke zum Teil entfernt haben bzw. umgebaut haben, wo man die Durchgängigkeit mit Fischaufstiegen wieder geschafft hat. Und dann muss man einfach schauen, was da auf uns zukommt. Ich bin ein bisschen Bauchhörbe mit den Ressourcen, die das Ganze dann brauchen wird, weil ja die ganzen Gemeindeämter ja auch nicht überbesetzt sind. Wir kommen jetzt schon nicht zusammen und das sind dann auch Sachen, um die wir sich kümmern werden müssen und aber auch gern kümmern, aber es ist halt einfach eine zusätzliche Herausforderung, wo man noch nicht ganz weiß, was kommt auf uns zu.
1: Aber es ist speziell solche Projekte, wenn es ist, ist sehr ressourcenintensiv und jetzt nicht nur auf personeller Ebene, sondern auch auf finanzieller Ebene, da muss man halt dann auch wirklich schauen, welche Projekte kann ich mir fördern lassen. Aktuell ist ja noch einiges über die EU gefördert, aber diese GAP-Förderschiene, die läuft ja Ende 2027 aus. Was ist denn da jetzt noch möglich oder wie kann ich das jetzt noch nutzen?
0: Genau, also Ende 2027 läuft die aktuelle GAP aus, also Programm der gemeinsamen Agrarpolitik. Wir haben jetzt in Oberösterreich speziell noch mehrere Maßnahmen, um Wasser in der Landschaft aktiv zurückzuhalten. Und da geht es um die Umsetzung von Kleinprojekten, welche, wenn wir jetzt da wieder hinkommen zur Wiederherstellung der Ökosystemdienstleistungen, die was Ökosysteme darstellen, die was da sicher zählen werden. Was wir machen können, wir haben zwei und besonders eine Förderschiene in Oberösterreich, die 7306er, da gibt es immer tolle Zahlen, die was sozusagen denen gegeben werden, aber es geht um die Verbesserung des Wasserhaushalts und deswegen sind wir ja heute auch da. Also da gibt es die Möglichkeit für Gemeinde, für Betriebe, für Private, für Wassergenossenschaften 80%ige Förderungen zu bekommen, um Projekte mit Fokus Wasser, also Verbesserung des Wasserhaushalts gefördert zu kriegen. Es gibt dann auch noch eine zweite, die was sich speziell für die ökologische Agrarinfrastruktur gefördert wird. Da gibt es 90%ige Förderungen, wenn mehrere Landwirtinnen oder mehrere Flächenbesitzer sich zusammentun und ein Flurbereinigungsverfahren machen. Hier wird sozusagen von der Agrarbehörde des Landes Oberösterreich, es gibt eine 90%ige Förderung, eine Flurbereinigung durchgeführt, aber da heißt es, ich sehe, lustig, ne, Bereinigung. Eigentlich geht es vielmehr darum, wieder Agrarinfrastruktur, also Hecken, maßgeblich Hecken oder Gehölze, wieder in die Landschaft reinzubringen.
1: Jetzt kann ich ja, wie wir eh schon gesagt haben, als Landwirt oder auch als Gemeinde Maßnahmen ergreifen, dass ich Wasser in der Landschaft behalte, beziehungsweise greife ich bei Geländeveränderungen zum Beispiel in die Landschaft ein. Das braucht aber dann eine Bewilligung. Vielleicht, Andreas, kannst du mal kurz umreißen, welche Anlaufstellen es da gibt, für welche Maßnahmen Bewilligungen notwendig sind, wirklich nur ganz kompakt.
0: Ja, ich würde vielleicht davor ganz kurz sagen, also Projekte in die Umsetzung zu bringen, wenn man da jetzt einmal anfängt, dann mag das vielleicht schwierig sein. Wichtig ist, es gibt mehrere Anlaufstellen in Oberösterreich, je nachdem wer man ist, zu denen man gehen kann. Und sicher als erstes Mal, wenn wir auf landwirtschaftlichen Flächen sind, dann ist es die Bodenwasserschutzberatung. Mit Sitz in Linz, die sind eine sehr gute Beratungsstelle, die was Landwirtinnen helfen kann, um eben von all diesen Maßnahmen, ja, Begrünung, Zwischenfruchtanbau, sozusagen das in die Umsetzung zu bringen. Also Bodenwasserschutzberatung als erste. Dann, was für Gemeinden bzw. auch für Private sich interessant ist, ist die Abteilung Wasserwirtschaft. Diese Abteilung ermöglicht es mit so einer genannten Planungsanzeige für Projekte, dass einmal ein grundlegendes Interesse bekundet wird, wo schon auf spezifischen Flächen, die Gemeinden oder Privaten wissen das, wo sozusagen der Bedarf ist, schon einmal schauen, okay, passt, ihr wollt dieses Projekt umsetzen, das ist auf jener Fläche, das sind die Probleme, die Herausforderungen, die da sind. Und diese Gemeinde kann dann helfen in der Projektentwicklung und dann auch zu den richtigen Fachstellen führen oder Bewilligungsbehörden führen. Ja, und das ist, wo wir da reden, ist maßgeblich das Wasserrecht und das Naturschutzrecht relevant. Wird beides von der Bezirkshauptmannschaft abgehandelt. Das heißt, wenn ich jetzt ein Projekt machen will, dann mache ich diese Planungsanzeige bei der Abteilung Wasserwirtschaft. Die unterstützt dann schon einmal in der Projektentwicklung. Dann geht man mit diesem Projektentwurf geht man dann zu BH und spricht das mit ihnen durch. Möglicherweise gibt es da gewisse Auflagen, die man erfüllen muss. Dann kommt die Bewilligung und dann geht man sozusagen in die Umsetzung, wo dann auch der Förderantrag abgewickelt wird.
1: Für mich hört sich das so aus, dass da Beratung und Vernetzung einfach wirklich eine zentrale Rolle ist. Dass ich mir wirklich, es gibt Stellen, an die ich mich wenden kann, wenn ich was plane oder auch wo ich mich erkundigen kann, wo ich Info einholen kann, wo ich mich auch vernetzen kann. Speziell wahrscheinlich auf Gemeindeebene ist das sehr wichtig, dass ich mir da so meine Partnerinnen und Partner zuhole, dass ich wirklich gut arbeiten kann. Aber ohne Förderungen wird es wahrscheinlich nicht gehen, oder?
2: Ja, überall, wo zusätzlich nur Förderung ist, ist es halt einfacher zum Umsetzen. Die finanziellen Mittel in die Gemeinden, speziell in Oberösterreich, sind halt einfach gerade extrem schlecht und unter Druck. Und alles, wo zusätzliche Förderung da ist, tut man es einfach leichter, dass man das umsetzt. Es ist halt trotzdem, so ein Projekt auszuarbeiten, auch viel Arbeit. Nicht? Und da ist es halt dann auch schon wichtig, wenn man weiß, es passt zumindest Finanzierung, dass man sagt, das gehe ich an und das mache ich.
1: Hat man da als Gemeinde auch die Möglichkeit, sich da irgendwelche Expertinnen und Experten beratend zuzuholen? Weil man ist ja jetzt nicht Experte per se.
2: Ja, also grundsätzlich schon. Es gibt da Planungsbüros in die Richtung. Es gibt Kulturtechniker, die das machen. Das sind aber alle nicht so, dass sie jetzt sagen, sie warten auf Aufträge. Die sind alle spezieller mit den ganzen wasserrechtlichen Bewilligungsverfahren im Siedlungswasserbau, bei Abwasseranlagen und solche Sachen sehr stark beschäftigt. Aber die kann man natürlich auch zu Rate ziehen oder halt eben die Bodenschutzberatung oder Stellen vom Land Oberösterreich.
1: Was ist jetzt genau die Aufgabe vom Klimabündnis Oberösterreich in so einem Bereich? Ihr arbeitet sehr, sehr eng mit Gemeinden zusammen.
0: Wir beraten Gemeinden in diese Richtung. Wir sind nicht das Land Oberösterreich und können daher auch anders beraten. Ja, wir haben vielmehr eine vernetzende und kommunizierende Funktion. Wir machen in diesem Sinne auch Projektentwicklung. Wo sind da auch Synergien mit anderen Bereichen? Jetzt reden wir von Wasser, aber Wasser spielt auch zusammen mit Naturschutz an sich. Es geht um Boden, es geht um Bienenfreundlichkeit, also bienenfreundliche Gemeinden wäre sozusagen auch ein Programm, das was wir haben. Und wir haben Expertise aufgebaut und das Klimabündnis Oberösterreich arbeitet maßgeblich für alle Gemeinden, die Mitglied sind beim Klimabündnis. Wir sind als Verein konstituiert. Man zahlt einen gewissen Mitgliedsbeitrag und kann dann auf alle Angebote, die was das Klimabündnis macht, auch zugreifen. Und da geht es um Mobilität, da geht es um Boden, da geht es um bienenfreundliche Gemeinden. Und jetzt heute, ich bin ja auch vom Team Klimawandelanpassung da, machen wir eben auch zu dem Thema Wasser einiges und haben da einiges an Expertise aufgebaut.
1: Also das wird in Zukunft sicher immer noch wichtiger werden, da diese Zusammenarbeit und auch diese Vernetzung. Jetzt haben wir sehr viel gesprochen auf Landwirtschaftsebene, auf kommunaler Ebene oder generell auf gesamtösterreichischer politischer Ebene. Was kann jetzt jeder Einzelne tun, damit ich jetzt sage, okay, in meinem Garten wenigstens halte ich das Wasser da, wo es ist und ich schaue nicht, dass es davon rinnt?
2: Ja, man kann mal schauen, dass man Regenwasser nützt, dass man Zisternen nützt und wenn ich nur einen kleinen Regenwasserspeicher nehme, der doch rein hinstelle. Man kann aber auch im Garten, glaube ich, die Gartengestaltung so machen. Es muss nicht immer nur englische Rosen sein. Wir haben jetzt gerade über bienenfreundliche Gemeinden gesprochen, also oder über bienenfreundliche Nutzung. Da kann man auch sehr viel machen. Man kann über die Gehölzer sind nachdenken, die was man ansetzt. Sehr viel haben in den letzten Jahren einen Steingarten gemacht, dass er halt einfach leicht zum Pflegen ist. Solche Sachen kommt man alles wegtun und anders nutzen. Das ist halt, braucht halt, glaube ich, auch noch ein bisschen Zeit, bis dass das wirklich angekommen ist bei den Leuten, dass nicht nur die hohe Politik und die Gemeinden und wer was machen kann, sondern dass halt auch jeder für sich selbst einen kleinen Beitrag leisten kann.
1: Alle gemeinsam. Ich würde sagen, das ist ein super, super Schlusswort. Herzlichen Dank, Dietmar Stegfellner, Bürgermeister von Wartburg ob Deist, und danke auch an dich, Andreas Bertsch vom Klimabündnis Oberösterreich. Mir bleibt jetzt noch Zeit, mich zu verabschieden von der Sendung Klima und Du. Mein Name ist Marita Koppensteiner. 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
1: Dankeschön. Danke, danke.

gut genug zu sein. Das nächste Lied, it's the Pfau, you know, bam, bam, bam, bam, ja. Das nächste Lied ist über ein ganz häufiges Tier in Wien, das ist, läuft öffentlich auf den Straßen herum, ein roter Pfau, und genau, um dieses Tier geht es im nächsten Lied.

Danke vielmals.

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Vielen Dank, vielen Dank.

0: Sì. Danke vielmals.
1: Das nächste Lied heißt Schlaf für all die, die noch heute was vorhaben.

Danke. Für die, danke viele Male. Die vorletzte Nummer ist ein Liebeslied, eines der wenigen Liebeslieder, die wir haben.

Jakob hat mich gerade erinnert, ich soll was sagen. Wir haben ein paar runde Scheiben mitgenommen, also das ganze Theater hier kann man sich zu Hause nochmal geben, wenn man will, oder im Auto oder im Zelt oder auf einem Boot im See, ich weiß es ja nicht, was auch immer man will. Auf jeden Fall, wir haben ein paar CDs und Platten mitgenommen. Letzte Nummer, genau. Du kannst viel, ab nächstes Mal moderierst du, Jakob, du weißt alles.

Danke.

Zweite mehr. Wir haben noch, glaube ich, zwei Nummern.

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So, das letzte Lied ist unser erstes Lied. Das ist Englisch. Wir können auch ein bisschen Englisch.

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1: Auch an den guten Ton und ja, wenn eine CD-Bilder kann, wir sind hier vorne und trinken Bier. Danke.
2: Dankeschön. Danke fürs zahlreiche Erscheinen. Das war ein Fest. Für mich.
3: Thanks.
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0: 260 Container und es sind 450 Kilometer Stromkabel verbaut worden. Das finde ich so ganz interessante Fakten, weil man sieht das mal so durch den Kopf gelost. Das ist eigentlich schon Wahnsinn. Es haben 200 Acts auf der Bühne gespielt und es waren 350 Sicherheitskräfte und 250 Sanitäter und Notfallmediziner im Einsatz. Zusätzlich hat es heuer auch zum ersten Mal 4 Magenta Safe Zones gegeben, da wo man hingehen hat, wenn man erschöpft war, wenn man sich ausrüsten wollte, wenn man mit wem über was reden wollte, einfach so, dass man sich sicherer fühlt, was ich voll gut finde. Und dann hat es nur ein großes Angebot der Festivalseelsorge gegeben. Da sind immer so Leute am Rand vom Weg gestanden und da haben wir sie hinsitzen können, wenn man mit denen über was reden will, wenn man was loswerden will. Das ist auch wirklich ein sehr gutes Angebot, finde ich.
1: Und es sind insgesamt 14 Kilometer Absperrungen aufgestellt worden. Die sorgen einfach dafür, dass das Ganze sicherer von der Bühne geht. Der Thorstein Einarsson hat dann am Freitag auf der FM4-Festbühne das Festival eröffnet. Das war ein sogenanntes Inklusionskonzert. Das heißt, die Songs wurden live in Gebärdensprache übersetzt, sodass das einfach für alle ist. Also keiner wird ausgestoßen.
2: Also dort hat es zum Beispiel auch nur das Angebot gegeben, dass Special Olympics Athleten geehrt werden auf der Festbühne. Also wir haben sie zum Beispiel ganz kurz zur Volleyballspiel angeschaut, das war recht cool. Dann wurde die Barrierefreiheit erweitert, also zum Beispiel, dass Besucherplattformen barrierefrei werden und dass man zum die ganzen WC-Anlagen gescheit hinkommt mit den Rollstühlen und so. Außerdem hat es ja nur Shuttle-Services gegeben, also mit Golfkarts zum Beispiel, die sind recht oft umeinander gefahren, das haben wir gesehen. Und Teile des Fests wurden auf ORF 2 übertragen, also die Konzerte für die bekannteren Künstler und auf W24. Dort haben dann auch Gebärdendolmetscher ein wenig das Programm gedolmetscht für gehörlose Menschen.
0: Das finde ich richtig schön, weil ich finde, jeder sollte ein bisschen was davon haben und so wird das voll gut umgesetzt. Also ich finde das voll cool, welche Änderungen das so hergibt.
1: Aber jetzt kommen wir mal zur wichtigsten Frage überhaupt. Welche Künstler sind dieses Jahr überhaupt aufgetreten?
0: Also es ist jetzt sehr schwierig, dass wir da alle aufzählen, weil es so viel waren, weil es so viele Bühnen gegeben hat. Aber wir werden euch jetzt einfach mal so die wichtigsten oder die, was es vielleicht kennt, heute mal aufzählen. Also am Freitag war mal Avatador, dann Verum, Gaudium und der Zartmann, den kennt es vielleicht. Da werden wir euch nämlich jetzt kurz mal einen Teil von einem Lied von dem vorspielen, weil ich bin mir ziemlich sicher, dass es viele von euch kennen werden.

Das war jetzt nämlich Tau mich auf von Zartmann und ich bin mir ziemlich sicher, dass ihr das kennt habt. Außerdem hat auch noch die Kids-Pop-Band Young Republic gespielt, die ist auch ziemlich bekannt derzeit. Und Dan Lee, Andy Borg und Pamu. Am Samstag waren die Acts Airburn, Butterbread und der Tobi Romeo zum Beispiel. Da möchte ich euch auch noch kurz was vorspielen, weil der ist nämlich aus Österreich und da glaubt man oft nicht bei diesen Liedern, dass der, was dahinter steckt, aus Österreich ist. Und deswegen sage ich euch das jetzt einmal.

Außerdem waren am Samstag nur beim Donauinselfest der Heidelbeer Hugo, die Stubenfliege und der Lemo. Den Lemo habe ich vor einem halben Jahr beim Ö3 Weihnachtswunder gesehen und das war wirklich sehr cool. Und deswegen zeige ich euch da jetzt auch schon einen Ausschnitt.

Und am Sonntag, also gestern, an dem Tag, wo wir auch dort waren, da hat es auch sehr viele coole Acts gegeben. Zum Beispiel Blechhütte oder die Ness. Die Ness haben wir uns auch kurz angehört. Da spüre ich jetzt nur kurz was vor.

Was ziemlich überraschend war bei dem Auftritt, wo die Ness dieses Lied gesungen hat, da sind dann auf einmal die, mit denen sie das Lied singt, auf die Bühne gekommen. Die sind extra für das Lied da gekommen und die ganzen Fans sind alle voll ausgerastet. Das war schon sehr cool, finde ich. Und außerdem war an dem Tag nur der Kamrat. Das war mit ein Grund, wieso wir dort waren, weil wir sehr große Kamrat-Fans sind. Außerdem nur der Nico Santos. Das war dann wirklich das Highlight des Abends. Und Alle Farben war gestern auch dort.

0: diese Band finde ich irgendwie auch richtig cool. Und wer gestern auch noch da war, war Panda und Kraut und Ruhm. Genau, jetzt haben wir eigentlich so einfach mal ein paar Artists von gestern und vom ganzen Wochenende so aufgezählt und euch ein bisschen Einblick in die geben. Und jetzt kommen wir mal dann zu den Tipps und die Tricks zum Donauinselfest.
1: So, als erstes wollt ihr die Sicherheitskontrollen bei den Taschen ansprechen. Nämlich, man muss beachten, dass nur kleine Taschen bzw. Rucksäcke, die kleiner als A3-Format sind, erlaubt sind. Und auch nur kleine Wasserflaschen mit maximal 0,5 Liter Fassungsvermögen erlaubt sind. Man soll sich merken, dass Füßsachen aber streng verboten sind. Nämlich große Rucksäcke, Regenschirme, auch welche, die man klar zusammenlegen kann. Und man sollte stattdessen lieber Regenjacken oder einen Regenponcho nehmen. Außerdem natürlich Waffen und Drohnen sind verboten. Und dann auch nur Flaschen und Dosen und Fahrräder, die direkt auf dem Gelände platziert werden. Und eigentlich sind auch Haustiere verboten, wobei wir auch einen Hund gesehen haben. Also der ist dann wahrscheinlich eingeschmuggelt worden.
2: Also ich rede jetzt drüber, wie man am besten hinkommt. Also die Wiener Linien haben einen Fahrplan aufgestockt, also die Straßenbahnen und U-Bahnen, die fahren in 3-Minuten-Intervallen, sodass man eigentlich öffentlich gut hinkommt, wenn man innerhalb von der Stadt wohnt. Sonst muss man natürlich mit dem Zug fahren. Und also vom Veranstalter wird grundsätzlich empfohlen, dass man öffentlich anreist. Wir haben sie trotzdem dazu entschieden, dass wir mit dem Auto fahren, weil wir halt vorgehabt haben, dass wir bis zum Schluss bleiben und da war das halt dann blöd mit dem Zug, weil die letzte Westbahn fährt irgendwann um 11 Uhr oder Mitternacht, glaube ich, und wir sind halt bis 11 Uhr dort geblieben und es war ziemlich ein Andrang dann, wie wir zurückgegangen sind in die U-Bahn-Stationen und das war halt dann nichts mehr geworden. Deswegen haben wir, wie gesagt, sind wir mit dem Auto gefahren und haben dann in einer Tiefgarage in der Nähe geparkt. Das war recht klasse. Wir sind halt da 20 Minuten zu Fuß gegangen und ja, beim Zurückgehen war es halt dann lustig, weil wir sind irgendwie nicht mehr runtergekommen, weil da war ein Gitter vor der Ausfahrt und dann haben wir warten müssen, dass uns die Bewohner irgendwie die Tür aufmachen, weil der Lift nicht gegangen ist. Das war auch sehr spannend.
0: Ja, da haben wir ein ziemliches Glück gehabt, muss ich sagen, dass da genau wer rausgekommen ist.
2: Ja, voll.
0: Sonst waren wir jetzt immer nur in Wien.
2: Also wir haben jetzt schon sehr viel drüber geredet, was man grundsätzlich beachten soll. Aber was soll man jetzt eigentlich genau da und was eher lassen?
0: Also es war halt mal von Vorteil, wenn man den Programmplan im Vorhinein checkt und auch den Geländeplan sich mal vorher anschaut und den halt auch beachtet, damit man sich halt ein bisschen auskennt, wo was ist. Es ist auch voll gescheit, wenn man sich Treffpunkte mit Freunden ausmacht. Zum Beispiel, wir haben das so gemacht, dass wir sie, falls wir uns verlieren, beim Schulschiff treffen oder auch, wo wir uns mal aufgeteilt haben, dass wir sie dann um eine gewisse Uhrzeit dort getroffen haben, falls irgendwie der Akku leer ist oder irgendwas, dass so wirklich, dass man da safe ist sozusagen. Außerdem ist Sonnenschutz und Kopfbedeckung nie was Schlechtes. Was aber sehr gut ist dort, finde ich, dass voll viele Werbegeschenke auf die es so ausgerichtet sind, auf Sonnenschutz oder Regenschutz, zum Beispiel so Strohhüte. Und die Wertsachen sollte man auch gut sichern, weil man weiß nie, ob irgendwer wem was nehmen will oder man sollte halt einfach ein bisschen aufpassen. Außerdem braucht man Geduld bei der An- und Abreise, weil schon ziemlich viel Leute dort sind. Und das Kind mit Notfallkontakten ausstatten, falls man sie verliert, dass man dem Kind so eine Telefonnummer-Zettel gibt, dass es dann so herzahlen sollte bei irgendwelchen Leuten, falls man sie verliert. Genau.
1: Und jetzt kommen wir nur zu den Sachen, die man eher lassen sollte, nämlich erstens mal Alkohol mitbringen, weil es ist einfach nicht erlaubt und man sollte generell bei dem Festival darauf achten, dass man nicht so viel davon konsumiert. Dann Essen sollte man auch nicht mitnehmen, also meine Kleinigkeiten sind erlaubt, aber nicht richtige Mahlzeiten. Und außerdem sollte man keinen Müll liegen lassen, weil das ist wirklich schlecht und es wird alles ziemlich verschmutzt deswegen und es soll ja sauber bleiben. So, und bevor wir jetzt über unsere eigene Erfahrung dort sprechen, begeben wir uns jetzt wieder in die Stimmung und hören erst einmal diesen Banger.

0: Jetzt werden wir euch ein bisschen erzählen, wie unser Tag beim Donauinselfest gestern so war. Also wir sind, wie gesagt, mit dem Auto hingefahren und zwar mit dem Papa von der Sonja. Das war sehr nett von ihm, finde ich, dass er das mit uns gemacht hat, weil sonst hätten wir ehrlich gesagt nicht gewusst, wie wir dann, also hinkommen, waren die ja noch gegangen, aber wieder heimkommen, das war unmöglich gewesen, weil die ganzen Leute in den Zug rein zum kommen. Und deswegen nochmal danke an ihn.
1: Das riecht die gern aus.
0: Genau. Und dann haben wir da in irgendeiner random Tiefgarage geparkt. Das war sehr lustig, weil da war irgendwie kein Mensch und wir sind da einfach so hingefahren. Aber irgendwie hat das eher gut gepasst, weil dann haben wir gleich einen Parkplatz gekriegt. Dann haben wir irgendwie keinen Weg gefunden, wie man da wieder rauskommt und sind einfach dort ausgegangen, wo wir reingefahren sind mit dem Auto. Und dann sind wir ungefähr 20 Minuten, glaube ich, oder?
1: Ja, schon ungefähr.
0: So circa sind wir dann hingegangen zum Donauinselfest. Da waren dann schon auf dem Weg dorthin schon so Werbestandel, da hat man so Kaffee gekriegt und auch irgendwelche Tierschutzorganisationen, glaube ich, waren da auch. Und dann beim Eingang, da waren dann halt so ein paar Securities und die haben dann halt die Rucksäcke durchgeschaut, ob wir eh nichts Gefährliches mit haben oder irgendwelche Regenschirme oder so. Und genau, dann haben wir eine dürfen. Wie ist dann weitergegangen?
1: Also wir haben uns dann erst einmal ein bisschen umgeschaut und sind zur Hauptbühne gegangen, weil das war ja unser Ziel quasi, deswegen sind wir eigentlich hergekommen wegen am Kamerad und wegen am Nico Santos. Und da wollten wir als erstes mal hinschauen. Und gleich daneben war dieser Frufru-Stand, das vom Joghurt, weil da hat es so ein Kettenkarussell gegeben. Eigentlich wollten wir damit fahren, aber da waren so viel Leute, also so viel Leute haben sie da angestört. Und dann haben wir gedacht, na, wir schauen nochmal, wenn es vielleicht in einer Stunde oder zwei Stunden besser wird von den Leuten her, schauen wir nochmal hin, aber sonst nicht. Und wir haben es dann nicht mehr geschafft, aber das hat schon so gepasst.
0: Ja, voll.
2: Ja, und dann sind wir einfach so planlos herumgegangen, weil wir wollten einfach einmal so einen groben Überblick über die ganze Insel haben, weil es ist ja echt riesig. Und ja, wir sind dann so zu Standel gegangen und haben einfach geschaut, weil es hat eine coole Gratis-Werbegeschenke gegeben. Zum Beispiel so Hüte einfach und Sonnenbrillen. Und bei einem Stand hat es sogar so Wassersprays gegeben. Das ist sehr gut für Chewy, wenn es wieder mal über 30 Grad in einer Klasse hat. Was jetzt möglicherweise eh nicht mehr davor ist dieses Jahr, aber ja.
1: Für nächstes Jahr.
2: Ja, das ist sehr wichtig. Und ja, dann sind wir ziemlich weit am Ende von der Donauinsel mal zu so einem Stand zugegangen, weil da war es auch schon so viel oder so. Und da haben wir halt einen Hunger gehabt und dann haben Sonja und Valerie so ein Riesen-Hotdog gegessen und ihr Pommes gegessen.
0: Das war echt schwer zum Essen. Also wir waren echt überfordert, wie wir das machen sollen.
1: Vor allem bei dem Wind, die ganzen Röstzwiebeln sind einfach davor geflogen.
0: Die sind durch die Luft geflogen. Genau.
2: Ja, und wir sind da irgendwie bei so einem Essensstand gesessen und direkt neben uns war so ein DJ. Das war auch sehr unterhaltsam, weil irgendwie war das so gut, dass da so drei Leute das so tanzt haben und alle irgendwie davor gerannt sind, weil es keinen irgendwer interessiert hat, weil die hat einfach immer dasselbe gespielt. Ja, also mein Musikgeschmack war es nicht unbedingt, würde ich sagen. Aber ja.
1: Ja, wenigstens die drei Leute, die tanzt haben, denen hat es sicher gefallen.
2: Ja,
0: die haben voll. Das voll gefühlt.
2: Absolut.
0: Und was so auch viel praktisch war, direkt daneben, wo wir gegessen haben, war ein Trinkbrunnen, weil am ganzen Festivalgelände hat es solche Trinkbrunnen gegeben zum Wasserflaschen auffüllen, Handwaschen, abkühlen. Das war wirklich sehr praktisch. Und dann haben wir uns wieder auf dem Rückweg gemacht Richtung Hauptbühne, weil das Konzert dann schon immer näher gekommen ist. Und auf dem Weg dorthin haben wir sie dann nur Eis gegönnt, weil es eigentlich dann doch gar nicht mal so schier war gestern. Es war ziemlich warm, ehrlich gesagt. Es hat nicht zweimal geregnet. Wir haben voll das Glück gehabt mit dem Wetter. Also es hat immer so ganz kurz geregnet und das gar nicht oft. Und dann haben wir sie wieder mit Sonja und Papa getroffen. Genau. Und dann haben wir sie nur einen Teil vom Konzert von der Ness angeschaut. Das hat uns auch ganz gut gefallen. Aber wir haben die vorher ehrlich gesagt gar nicht so kennt, aber sie hat wirklich sehr gut singen können.
1: Generell hat mich das Ganze ein bisschen so an ein Foodtruck-Festival erinnert, weil es waren so viele Essensstände da und da ganz viele verschiedene, also von verschiedenen Ländern das Essen, von orientalisch bis eher bei uns traditionell österreichisch, aber auch Fastfood und so. Also da ist für jeden was dabei gewesen, das habe ich richtig cool gefunden. Und nachdem das Konzert von Danesse aus war, sind dann auch ziemlich viele Leute gegangen und dann war direkt vor der Bühne eben mehr Platz und wir sind da gut hingekommen und haben uns einen guten Platz gesichert. Da haben wir dann nur ungefähr eine halbe Stunde gewartet und dann ist eigentlich eh schon losgegangen.
0: Ja, wir waren dann ziemlich nervös, weil wir uns wirklich sehr gefreut haben. Wir haben uns dann auf dem Boden gesetzt, weil unsere Fische so Wetter haben und haben, keine Ahnung, über irgendwas geratscht oder so. Und dann ist er schon der Kamerad gekommen. Das war ein sehr schöner Moment, finde ich.
1: Ja.
0: Es war zwar schon mein viertes Kamerad-Konzert, aber ich muss sagen, das war das Coolste von alle. Und ja, es war einfach richtig cool.
2: Und die Stimmung, die war einfach voll gut, auch für Leute, die jetzt diese zwei Sänger, die jetzt am Abend gespielt haben, nicht so kennen, so wie ich. Ich habe das trotzdem voll cool gefunden. Einfach, also die Refrains kennen wir ja und da kann man auch so ein wenig mitsingen und klatschen und einfach tanzen und eine gute Zeit haben mit Freunden. Und ja, und es war wirklich für Jung und Alt was, weil es waren auch für kleinere Kinder, aber es waren auch teilweise ältere Leute, was mich voll überrascht haben, dass sie diese Sänger kennen, weil die sind ja jetzt eher so eine jüngere Generation und es waren auch wirklich so Opas, die viel getanzt haben und das viel gefühlt haben. Das war richtig schön. Also gleich am Anfang, wie der Kamerad auf die Bühne ist, hat es leider den ersten Zwischenfall von drei diesen Abend gegeben. Also da ist leider eine Person umgefallen, also da ist der Kreislauf offenbar zusammengebrochen. Und also ein großes Danke an die Rettungssanitäter, die dort größtenteils freiwillig sind und teilweise nicht einmal bezahlt werden dafür. Und die sind dann natürlich schnell gekommen, also weil da der Sänger aufgehört hat zum Singen und gleich einmal so Bescheid gegeben hat, dass da einer Person nicht so gut geht. Und ja, dann ist es eh schnell weitergegangen und ja.
0: Ja, aber das war wirklich schön, weil die ganzen Zuschauer, die was dort bei der Person gestanden sind, die haben sofort so mit die Hände geteilt, dass da was ist und dass Hilfe brauchen und so. Also da waren wirklich alle voll hilfsbereit und das war voll schön eigentlich. Und genau, voll lieb, dass sie alle so zusammengeholfen haben.
1: Wir haben nicht nur gefunden, dass der Kamerad, also der Sänger selber gut gesungen hat, sondern auch die Band richtig gut gespielt hat. Und weil es uns so gut gefallen hat, hören wir jetzt nochmal in einen Song rein.

0: Und nicht nur das Kamrad-Konzert war sehr toll, sondern auch der dann noch gekommen ist, und zwar der Nico Santos. Das war wirklich ein Wahnsinn. Also das war wirklich, ich glaube, das hat jeden, der dort anwesend war, hat das gefallen, weil das richtig cool gemacht war, das. Und der hat auch so extra Sachen dabei gehabt, oder Clara?
1: Ja, so ein Highlight waren auf jeden Fall diese riesigen roten Luftballons, die dann so über die Menge geflogen sind. Das hat auch voll cool ausgeschaut und es hat voll Spaß gemacht. Obwohl ich mir den ein oder anderen Luftballon komplett auf den Kopf gekriegt hat, weil man nicht richtig geschaut hat, was, ja, war nicht schlimm, aber es war richtig cool, auf jeden Fall. Ja.
0: Du hast dann richtig geschreckt.
1: Ja, ist man wieder munter geworden.
0: Ja, genau.
2: Aber ich habe das auch voll kreativ gefunden, weil ich habe sowas noch nie davor gesehen, dass die einfach dann so Luftballons in die Menge werfen und das dann so herumgeschossen wird.
0: Ich habe das schon mal gesehen, aber das war, glaube ich, nur einer oder zwei. Das war dann nicht so, aber das waren ja 10 oder so. Und da ist ja alle paar Minuten ist einer dahergekommen. Das war wirklich sehr toll.
2: Vor allem, wenn wir so zentral gestanden sind wie wir.
0: Ja, und dann hat es auch noch solche Konfetti-Kanonen gegeben bei so Höhepunkte von Lieder oder so. Das war auch sehr cool. Und der Nico Santos hat ja ein Lied, das heißt Feier. Und da war dann immer so Feuer bei der Bühne und das haben wir richtig gespielt, da wo wir gestanden sind, obwohl wir nicht direkt davor gestanden sind. Aber das war ein sehr cooles Erlebnis. Und jetzt, wo wir schon davor reden, jetzt spielen wir euch das Lied einmal vor.

0: Und wie dann das Konzert aus war, haben wir uns dann auf den Weg gemacht wieder zu dieser Parkgarage mit die anderen gefühlt 40.000 Leuten. Und ja, da waren wir schon recht froh, dass wir dann mit dem Auto hergefahren sind und nicht mit dem Zug oder mit dem Bus, weil die U-Bahn-Linien waren ziemlich verstopft und da ist man gar nicht gescheit reingekommen in diese Bahnhöfe. Also ja, wir waren ziemlich glücklich darüber, dass wir mit dem Auto hergefahren sind.
1: Das stimmt. Und ich finde, es war gestern eigentlich ein perfekter Tag. Es ist
0: ja voll.
1: Voll, das Wetter hat richtig gut gepasst. Es waren sehr coole Sänger da. Es waren eigentlich nette Leute da. Es hat alles gut gepasst. Es war eine gute Stimmung. Und ich finde, wir sollten da unbedingt bald wieder hinfahren,
0: auf jeden Fall.
1: Ist. Und genau, das heißt, wir freuen uns schon aufs nächste Donauinselfest. Und möchten euch jetzt nur als letztes unser Lieblingslied von Nico Santos nochmal vorspielen, also nicht nochmal, aber einfach mal sagen. Genau, viel Spaß mit Unforgettable.

0: Und wir haben das Lied deswegen ausgesucht, weil es heißt ja Unforgettable. Und für uns war dieser Tag gestern unvergesslich. Und deswegen haben wir uns gedacht, das ist jetzt ein guter Abschluss für unseren Podcast. Wir bedanken uns, dass ihr alle zugehört habt. Und bis zum nächsten Mal.
1: Bis zum nächsten Mal.
0: Bitte euch. Tschüss.
2: Das war der Podcast von Valerie Gruber, Clara Neumüller und Sonja Stranzinger aus der 2a der Don Bosco Schule Vöcklabruck, den sie zum Thema Donauinselfest 2026 beim Workshop-Tag der Don Bosco Schulen am 6. Juli 2026 erstellt haben. Ich hoffe, es hat euch so Spaß gemacht wie mir. Ich wünsche euch alles Gute. Ciao.
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0: Ja.
1: Ja, das war der Jay-Z, gell?
0: Genau. Und Linkin Park.
1: Das stimmt, Encore. Ist eine coole Nummer.
0: Definitiv. Ja, das waren jetzt im Prinzip mein Intro, schon zwei Lieder vom Jay-Z. Und der ist da auf Platz 8 gewählt worden von dieser Umfrage. Wer war auf Platz 7, Katrin?
1: Ist ein bisschen weniger wie ein Dollar.

0: war der 50 Cent.
1: Genau, so viel, so wenig hat er gar nicht am Konto, weil der hat nämlich viel, viel Bitcoins, glaube ich. Der vor allem Curtis James Jackson.
0: Du hast den damals auch live gesehen in Linz, oder?
1: Nein, du hast für ihn getanzt.
0: Vor ihm nicht für ihn. Also vor seiner Show habe ich getanzt, ja.
1: Ja.
0: Aber warst du da nicht da? Ich habe gedacht, du hast zugeschaut.
1: Nein, da war ich nicht da.
0: Okay, ich habe dir ja ein Ticket gegeben.
1: Nein, das war nicht ich. Ach, da waren wir noch gar nicht benannt.
0: Sicher.
1: Okay.
0: Fix auch noch.
1: Habe ich ihn 50 gesehen?
0: Ja, sicher, in der Plus City.
1: Bin mir jetzt nicht sicher, aber vielleicht sollte man nicht vor dem Millionenpublikum streiten, vor dem wir gerade eine Radiosendung führen, live.
0: Willkommen zu Street Soul Radio.
1: Genau, hier im Radionetz Vöcklabruck auf allen Frequenzen.
0: Thema?
1: Die bekanntesten Rapper laut Family Feud Umfrage.
0: Genau. Was ist unser nächster?
1: Genau, jetzt war Platz 7 der 50, also Curtis Jackson. Und Platz, was kommt jetzt?
0: 6,
1: genau. Für mich, also wie gesagt, wir haben die
0: das Ranking über Nummer.
1: Survey-Umfrage, genau, wertfrei über Nummer. Jetzt kommt einer, den ich weiter oben geschätzt hätte, aber viel kennen unter dem Namen Notorious B.I.G. bürgerlich Christopher George Latour Wallace.
0: Weißt wie du?
1: Stimmt.
0: Welches will ich nehmen?
1: Der hat ungefähr so viel Gewicht gehabt.
0: Das? Mhm. Okay. Viel Spaß.

0: Genau. If you don't know, now you know. Platz 5.
1: 6.
0: Genau.
1: Notorious B.I.G. Mit
0: dem Zöhnen nicht so gut.
1: Ja, man merkt.
0: Hä? Wer kommt jetzt gerade drin?
1: Hä? Ich weiß nicht.
0: Ist das vielleicht der Uncle L? Der Future of the Funk, a.k.a. Nickelhead, a.k.a. Ja. Was für ein Mann?
1: Der LL Cool J.
0: Der LL Cool J, Platz 5.
1: Ja.
0: Genau. LL Cool J. Wer nicht weiß, was LL Cool J für was die steht, das sage ich noch im ersten Lied. Okay. Deswegen.
1: Let's go.
0: Viel Spaß.

0: So, Christopher, für was steht jetzt das LL Cool J?
1: Ladies Love Cool James. So. Weil sein bürgerlicher Name ist ja James Todd Smith.
0: Cool.
1: Gell? Ziemlich cool. Und ja.
0: Deswegen spielen wir nur an.
1: Genau. Viel Spaß.

0: Yes, yes, das war der LL Cool J.
1: Schaut ziemlich cool, der J.
0: Mhm. Das war jetzt Platz
1: 5.
0: Sehr gut, Christopher. Cool,
1: jetzt haben wir es gemerkt. Jetzt kommen wir schon in die Top 4 aus dieser Liste. Und Platz 4, muss ich sagen, ja.
0: Hätte ihm auch geglaubt, dass der weit oben ist.
1: Aber ja, aber viele Plätze sind oben nicht. Ja, das ist
0: schwierig.
1: Weißt du, was ich meine?
0: Ja.
1: Aber also wenn ein echter Doktor war, hätte ich mir wahrscheinlich von ihm reparieren lassen. So hat er halt einfach ein paar echt coole Songs gemacht in seinem Leben.
0: Genau. Let's go, Dr. Dre. Ja. Yeah.

0: Der Dr. Dre.
1: Der Andre Rommel Young.
0: Mhm.
1: Gell? Hat man auch nicht gewusst.
0: Das ist ein Rapper, Schatzi.
1: Genau. Die Luisa ist auch mit ihm im Studio. Magst du mal was sagen, Luisa? Okay. Alles klar. Das war jetzt Platz 4 gerade drin.
0: Ja. Kommt Platz 3.
1: Ja, mit Platz 3 bin ich schon sehr gespannt, weil mit dem ist wahrscheinlich, sind die meisten von uns in unserer Generation jetzt aufgewachsen, oder?
0: Ja, und ich hoffe, dass wir dann nächstes Jahr live sehen.
1: Nächstes
0: Jahr?
1: Wenn
0: er nach Europa kommt.
1: Kommt er nächstes Jahr, oder was?
0: Ja, es wird gemunkelt.
1: Munkel, Munkel. Okay.
0: Funkel, Funkel.
1: Dann schauen wir mal.
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0: Yay, das war da.
1: Eminem, Marshall genau. Mathers.
0: Wir sind im Street Soul Radio.
1: Genau.
0: Mit Kate und Chris, das müssen wir auch wieder mal sagen, falls genau. Wir ein leichter Zuschritt.
1: Ja, genau, weil es werden wahrscheinlich laufend Leute dazukommen. Hier wenn im Radio
0: so
1: ist.
0: Coole Mucke haben.
1: Vöcklerbruck.
0: Auf alle Frequenzen, auf nicht allen. Nur auf einer.
1: Genau, allen.
0: Du möchtest was dazu sagen, zu dem Song?
1: Ja, ich finde, das merkt man glaube ich am Intro, oder? Das ist angelehnt an Without Me,
0: yeah.
1: Was er ja 2002 oder was irgendwas rausgebracht hat. Genau. Das wollte ich mehr täglich nicht sagen. Und weil.
0: Wow.
1: Und also, weil wir jetzt einen neuen Song, einen vermeintlichen leicheren Song gespielt haben, haben wir sich gedacht, spielen wir auch noch einen Real
2: Slim Shady.
1: Genau.

0: Jo, ja, jo,
1: voll cool.
2: Aber ich wollte doch noch dann nochmal kurz.
1: Ja, magst du
0: ja,
1: was sagen?
0: Magst du was sagen? Ja, darfst du eh noch.
1: Das können wir auch noch.
0: Darf man noch schnell reden, Schatzi? Dann darfst du uns erzählen, okay?
1: Genau, wir gehen nämlich noch auf den Spielplatz. Ja, Platz 3, Eminem. Genau. Wir kommen zu den Top 2. Und ja, für mich kommt jetzt der Interpret, den ich eigentlich an die Spitze da hätte, aber...
0: Er war halt nicht so lange da. Entschuldigung.
1: Naja. Ihr könnt es euch wahrscheinlich denken, ich habe schon oft noch gesagt, und von den tausenden Hörern, die ständig zuhören, wissen, was jetzt kommt.

0: Ja.
1: Entschuldigung, ich habe ein bisschen zu bald draufgedrückt.
0: Die Katrin hat jetzt nämlich gerade ein bisschen zu bald draufgedrückt. Ich wollte nämlich nur sagen, aber jetzt sage ich es einfach jetzt, für alle, die jetzt nicht konform sind mit dieser Liste und sich das anders denken, wollte ich sagen, keep your head up. Und dann war das Lil Kummer und es war wieder ein super Übergang gewesen. Aber okay, so ist es auch.
1: Verkackt, cool. Das tut mir voll leid. Auf jeden Fall sind wir schon am Ende unserer Sendung.
0: Ja,
1: beim Street Soul Radio.
0: Wer errät jetzt? Großes Voting auf Instagram. Nein, Scherz. Geht sich nicht mehr aus. Wir haben leider nur eine Stunde. Und,
1: und das war jetzt vorerst das letzte Mal, dass wir live sind.
0: Ja.
1: Weil genau. Hoffentlich kommt jetzt dann bald einmal das Kind.
0: Ja, genau. Wir haben noch ein paar Tipps, wann es kommt. Könnt ihr auch noch ein paar Tipps abgeben? Bitte geht es auf Instagram, Petrock, da gibt es Umfrage. Nein, Platz 1, Katrin, haben wir schon live gesehen. Ist echt ein cooler Typ. Hätte ich unter die Top 3 da, aber in einer anderen Reihenfolge, muss ich ganz ehrlich sagen.
1: Ja, aber wir haben schon festgestellt, weil er halt am längsten dabei ist.
0: Ja, weil er noch lebt.
1: Der Eminem lebt auch noch.
0: Das stimmt.
1: Aber die fallen unter die Besten. Und vor allem, wenn man sich die Super Bowl-Show von 2 oder 3 Jahren anschaut, wo die Elite beieinander ist, wo die meisten da jetzt dabei waren.
0: Ja, er ist eine coole Socke.
1: Einer der besten Shows gewesen überhaupt.
0: Ja, viel Spaß.
1: Mit Snoop Dogg.
0: Pfiat euch.
1: Tschüss, schönes Wochenende.

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0: Hallo, Kesselbuntes August hier. Haben wir echt wieder, glaube ich, sechs Lieder vorgespielt und nichts dabei geredet. Wo fangen wir denn an? Bei welchem Lied? Von zurück nach vorn oder? Tom, du hast die letzten zwei Lieder gespielt. Wir
1: Ja,
0: tun das jetzt zu.
1: das jetzt war natürlich Radiohead mit International Atom und davor war der Mulatto Astatke, ein äthiopischer Musiker, der coole Sachen macht mit der Nummer Mulatto. Da gibt es irrsinnig coole Sachen von dem und bin aber erst beim Rausfinden. Ich habe erst die ersten paar Sachen gehört und werde sicher was weiterhin bringen.
0: Haben wir schon mitgekriegt, dass da noch mehrere Bands aus Äthiopien, das war vor allem so 70er oder sogar 60er Jahre, da gibt es noch einiges zu entdecken. Also da haben wir schon recht gespannt, was wir da noch finden werden. Gibt da recht coole Dokus, die man auf YouTube schauen kann. Aber der Astatke, der taucht da eh wieder auf, der ist also eine Schlüsselfigur auf jeden Fall gewesen damals. Und ist aber auch heute auch noch, jetzt weiß ich, muss ich ihm, darf ich ihm nicht unrecht, weil ich weiß gerade nicht, ob er noch lebt, aber er hat erst vor ein paar Jahren einmal mit die Heliocentrics ein cooles Album zusammen aufgenommen. Genau. Also er ist auch voll offen, mit anderen zusammenzuspielen. Ich habe vor Mulatto Astatke Pierre Antoine gespielt. Das ist auch ein Sampler von Analog Afrika. Der Afrobeat Airways ist das drauf. Ich kann das leider nicht gescheit aussprechen, das Titelstück, aber war auf jeden Fall der Pierre Antoine. Und davor habe ich eine holländische, so Psyche, Stoner, gemütlich Band gespielt, die Majestic Scene, die sind damals auf einer Sony Records noch rausgekommen, was es leider nicht mehr gibt. Und jetzt übergebe ich zum Julius, der hat nämlich angefangen heute.
2: Ja, vielen, vielen, vielen Dank. Ich mache es kürzer. Die erste Nummer, was ich gespielt habe, war vom Edo Breen, Gitarrist für die Radiohead. Der hat ein neues Album, das heißt Blue Morpho. Und das zweite waren Franzosen, die Henri, ist eine Newcomer-Band, machen so Instrumental-Post-Rock und mit Elektronik angereichert. Gefällt mir recht gut. Und jetzt geht es wieder mit Elektronik weiter. Schicke, Fürs und Frühling.

0: Wir melden uns wieder aus der Zentrale. Da gebe ich aber gleich einen Tom weiter, weil der hat wieder die letzten beiden Lieder gespielt.
1: Ja, dann fangen wir mal wieder von ganz hinten an. Das letzte war Cake mit Comfort Eagle. Ein cooler Nummer von Cake. Und davor Snacker du Dansk. Das sind Österreicher. Hat es früher schon. Gibt es leider nicht mehr. Gibt nur mehr einen Schnur Bernhard, aber.
2: Der spielt öfters in Ischl.
1: Der spielt natürlich öfters in Ischl. Weil ich glaube, sein Manager ist der das Buchgeschäft gehört.
2: Wie heißt das? Kurdirektionsblablub.
1: Ja, und davor waren.
0: Genau, ich habe ja auch was aufgelegt. Muss mich da schon durchwursteln, weil Hund steht auch noch mitten im Weg. Das tanzt gern die Hunde. Ich habe euch vorher die Monks aufgelegt. Das war das kurze, knackige. The Monks, Oh How To Do Now. Das sind ja 1966, ist Black Monk Time rausgekommen. Und das waren eigentlich Besatzungsleiter, Amerikaner. Die sind da irgendwie... Ich höre manchmal, dass sie zusammengestellt worden sind, wie so ein Casting, oder haben sie sich selber gefunden? Keine Ahnung. Auf jeden Fall haben sie voll cool. Die haben ein bisschen so einen Proto-Punk schon 1966 produziert. Und nochmal vor den Monks waren Said, die spiele ich öfters einmal, das sind die coolen Trondheimer. Ich bin gerade laut ins Rote gegangen. Ich hoffe, euch an die Ohren geht's noch gut. Ich versuche schon wieder weiter vom Mikro da nicht zu gehen. Das ist nämlich über, ich rutsche über so neue Ritten. Ich kann nicht mehr reden. Ich komme über näher zum Mikro, das ist das. Das ist irgendein Impuls oder so. Genau, Seed habe ich da vorgespielt. Das war wegen so ein längeres Space-Rock-Teil. Die sind aus Trondheim. Ich weiß nicht, ob es es noch gibt. Ich habe es damals, 2006, 5, 4, habe ich es ein paar Mal live gesehen. Wir haben die auch selber kennengelernt. Ich war da einmal in Trondheim. Mit Dave damals noch, Sulatron, genau, weil da sind einige Sachen von Seed bei einem rausgekommen und so waren wir halt ein wenig befreundet damals und haben die sogar besucht in Trondheim. Das war ziemlich interessant, aber Norwegen ist sowieso cool, braucht man nichts dazu sagen. Jetzt, bevor ich euch da noch weiter über Norwegen weiterlabert, gebe ich zum Julius weiter, der hat euch nämlich auch noch was Cooles vorgespielt.
3: Ja. Wenn der Hund nicht da war, hätte man ein bisschen mehr Platz. Ja, Schicke fürs Frühling war ein deutsches Projekt. Haben dafür irgendwie ein wenig so Klassikmusik eingewoben, das was mir nicht gefällt. Die Nummer hat geheißen Slow Motion und die nächste Nummer war dann Gong. The Eternal Will Spins hat die Nummer geheißen. Das war das letzte Album mit David Allen, mein Bandgründer. Und jetzt kommt der David. Wie war's da? David Eugene Edwards, Wubenhind, 16 Horsepower, der nächste Solo-Album.

0: Leute, wir sind schon wieder fast fertig mit unserer Sendung. Das ist jetzt fast selber ein wenig schnell vergangen. Wir sind halt sehr bunt am Kesseln, aber so passt es eh. Der Tom hat euch jetzt gerade am Schluss zwei Sachen aufgelegt. Das muss er echt schnell selber sagen.
1: Zum Schluss war es Garbage mit As Heaven As Wild. Und davor war das Dave Bikeset mit Mother People. Das ist eine Frank Zappa Coverversion von den Leuten.
0: Voll geil, ist der da eigentlich?
1: Ja, Dave Bikeset besteht aus Dave Bike und dann Volker Kriegel, der die meisten Sachen arrangiert hat. ein Bassisten aus Österreich, die haben sie ja miteinander in Deutschland getroffen und haben dann nur zwei Deutsche mitgenommen und einen Schlagzeuger und ja, coole Band.
0: Auf jeden Fall. Vielfältig instrumentiert auf jeden Fall. Genau. Und ich, wie sagt man da, unverkennbar vor, war James Brown, Can I Get Some Help? Ich kann das gar nicht so wie er. Und nochmal davor waren Demon Fass mit Disillusioned Man. Das ist wieder diese coole, die wo da aus den karibischen Inseln eigentlich nach London gekommen sind, haben die da eine coole Band gegründet, das war eben Demon Fass. Coole Platten, die ganze, die heißt Afrika, also Freak Afrika. Genau, und der Julius sagt euch auch noch gleich, was er aufgelegt hat und dann sagen wir nochmal Tschüss und dann werden wir uns eh erst wieder im September hören.
2: Ja, David Eugene Edwards, neue Soloalbum, die haben abgeheißen Hexameter.
0: Der ist von 16 Horsepower.
2: Und Wolfenhind habe ich zuerst schon mal gesagt.
0: Ah, genau.
2: Danke für die Erinnerung.
0: Entschuldigung.
2: Dann das nächste war ein Dummy Crest. Gibt es auch immer eine neue Nummer beim neuen Album. Und jetzt kommt zum Abschluss noch der Troublemaker von Crippled Black Phoenix.
0: Troublemaker, das klingt aber toll aus Abschlussnummer. Ja, liebe Leute, genau, Abschluss. Eben kommt noch eine Nummer und wir hören uns alle im September wieder. Ich hoffe, dass dann wieder ein bisschen moderatere Temperaturen hat. Der Regenguss hat halt natürlich gut da. Ich weiß eh, ich rede die letzten Monate vom Wetter da herinnen. Aber es ist halt auch was uns alle angeht. Und genau, jetzt soll es wieder ein bisschen oberdämpfen, oberdämmen. Und der Julius stresst mich, weil seine Nummer dauert länger. Na, passt. Wir hören uns alle im September wieder. Ich wünsche euch nur einen schönen Abend und ein schönes Wochenende und ein schönes Monat. Pfiat euch.
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Ladies and Gentlemen, ich freue mich, dass ihr bis jetzt durchgehalten habt. Ich hoffe, es war ein vergnüglicher Abend und freue mich natürlich auf ein Wiederhören kommenden Freitag hier auf Radio FRS, 23 Uhr, Wum Wum Music. Bis dahin eine schöne Woche, eine gute Zeit, eine gute Nacht. Servus, grüß euch.

0: Rocco, ich muss mit dir reden.
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0: 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Ich meine, wir sind nie unter Leuten. Wir sind immer zu Hause. 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